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Guten Abend, ihr Nachtschwärmer. 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Lasst uns gemeinsam diese besonderen Stunden genießen. Damit sage ich einen guten Abend zusammen. 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
2: Guten Abend, ihr Nachtschwärmer. Die Nacht ist ja die Zeit für Träume, Gedanken und auch natürlich die besten Songs, die unsere Playlist so zu bieten hat. Lasst uns gemeinsam diese besonderen Stunden genießen. Damit sage ich einen guten Abend zusammen. 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
1: Hier ist Tore am Mikrofon. Willkommen zu den Nachrichten. Straßburg, der französische Rechtspopulist und mögliche Präsidentschaftskandidat Jordan Bardella sieht ideologische Übereinstimmungen mit Bundeskanzler Friedrich Merz. Beide teilten Kritik am EU-Klimaschutzprogramm Green Deal und an der bisherigen Migrationspolitik, sagte Bardella in Straßburg und verwies auf Grenzkontrollen. Die frühere Kanzlerin Angela Merkel warf er wegen der Aufnahme von Zehntausenden Migranten eine Destabilisierung Europas vor. Bei einem Machtwechsel kündigte Bardella eine Volksabstimmung über die Einwanderungspolitik an. Der Rat der Stadt Osnabrück hat am Dienstagabend einen CDU-Antrag für rabattiertes Parken in städtischen Parkhäusern abgelehnt. Die CDU wollte mit einem Rabattsystem für Kultur-, Einkaufs- und Gastronomiebesucher auf sinkende Einfahrtszahlen reagieren. Grüne und SPD bezweifelten den Ansatz und verwiesen auf mehr ÖPNV und Fahrradnutzung. Stattdessen sollen nun Maßnahmen des Innenstadtprogramms 2026 zügig umgesetzt werden. Im Meller Ortsteil Riemsloh ist zwischen Samstagmorgen, dem 16. Mai und Sonntagabend, dem 17. Mai, in ein Einfamilienhaus zwischen der Wellingstraße und der Bruchmühlener Straße eingebrochen worden. Unbekannte Täter drangen gewaltsam ein, durchsuchten das Haus und flohen mit Beute. Zum Diebesgut liegen noch keine Angaben vor. Die Polizei Melle sucht Zeugen. Und damit zu dir, Hanna, mit dem Wetter.
2: Ja, Tore, lass uns das Wetter in Osnabrück anschauen. Jetzt gerade grauer Wolledecke-Himmel bei etwa 13 Grad, dazu ein gemütlicher Südwind, der nur ab und zu etwas kräftiger pustet. Leichter Regen sorgt für gratis Autowäsche. Heute bleibt es meist grau, mit immer wieder leichtem Regen, später am Tag erste Lücken in der Wolkendecke. Maximal etwa 18 Grad. Morgen viele Wolken, hin und wieder Sonne, ein paar harmlose Schauer, knapp unter 20 Grad, Wind eher unauffällig. Übermorgen deutlich sonniger, nur ein paar Schönwetterwolken, 23 bis 27 Grad, Wind kaum der Rede wert.
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3: Guten Abend, du Nachtmensch, hier ist Heiko bei Schlaflos in Osnabrück auf Hase Radio. Schön, dass du mit mir durch diese späte Stunde gleitest, ob du arbeitest, lernst oder einfach nur nicht schlafen kannst. Mach's dir bequem, ich kümmere mich um den Soundtrack. Gleich für dich Lighthouse von Michael Schulte. Lehn dich zurück und lass dich treiben.

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2: Hier ist Tore, willkommen zu den Nachrichten. Im Libanon sind bei israelischen Luftangriffen nach Angaben des libanesischen Gesundheitsministeriums mindestens 19 Menschen getötet worden, darunter 4 Frauen und 3 Kinder. Allein im Dorf Deir Kanun al-Nahar starben demnach 10 Menschen, 3 weitere wurden verletzt. Trotz einer um 45 Tage verlängerten Waffenruhe setzen Israel und die Hisbollah ihre gegenseitigen Angriffe fort. Der Rat der Stadt Osnabrück hat am Dienstagabend einen CDU-Antrag für rabattiertes Parken in städtischen Parkhäusern abgelehnt. Die CDU wollte mit einem Rabattsystem für Kultur-, Einkaufs- und Gastronomiebesucher auf sinkende Einfahrtszahlen reagieren. Grüne und SPD bezweifelten den Ansatz und verwiesen auf mehr ÖPNV und Fahrradnutzung. Stattdessen sollen nun Maßnahmen des Innenstadtprogramms 2026 zügig umgesetzt werden. Im Meller-Ortsteil Riemsloh ist zwischen Samstagmorgen, dem 16. Mai und Sonntagabend, dem 17. Mai, in ein Einfamilienhaus zwischen der Wellingstraße und der Bruchmühlener Straße eingebrochen worden. Unbekannte Täter drangen gewaltsam ein, durchsuchten das Haus und flohen mit Beute. Zum Diebesgut liegen noch keine Angaben vor. Die Polizei Melle sucht Zeugen. So viel zu den Nachrichten. Hanna, wie wird das Wetter?
3: Ja, Tore, lass uns das Wetter in Osnabrück anschauen. Jetzt gerade grauer Wolledeckehimmel bei etwa 13 Grad, dazu ein gemütlicher Südwind, der nur ab und zu etwas kräftiger pustet. Leichter Regen sorgt für gratis Autowäsche. Heute bleibt es meist grau mit immer wieder leichtem Regen, später am Tag erste Lücken in der Wolkendecke. Maximal etwa 18 Grad. Morgen viele Wolken, hin und wieder Sonne, ein paar harmlose Schauer, knapp unter 20 Grad, Wind eher unauffällig. Übermorgen deutlich sonniger, nur ein paar Schönwetterwolken, 23 bis 27 Grad, Wind kaum der Rede wert.
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4: Moin aus der Nacht, hier ist Heiko bei Schlaflos in Osnabrück auf Hase Radio. Schön, dass du wach bist, egal ob du arbeitest, lernst oder einfach nicht pennen kannst, wir begleiten dich durch die Stunden bis zum Morgen. Mit den wichtigsten Infos aus der Region und ganz viel Musik. Und jetzt wird's klassisch schön. Hier sind Simon und Garfunkel mit Homeward Bound.

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Ich habe den perfekten Soundtrack für die späten Stunden. 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
1: Moin zusammen, ihr kleinen und großen Osnabrück-Nachtschwärmer, Morgenmenschen. Kaffee in der Hand, Kopfhörer im Ohr. Heiko, bist du schon wach oder nur körperlich anwesend?
2: Ja, und ich bin im berühmten Modus, funktioniert ab der zweiten Tasse. Aber für Osnabrück bin ich natürlich schon im Feiermodus, vor allem nach dieser Maiwoche, die wir da hinter uns haben.
1: Ja, Maiwoche ist rum, Innenstadt wieder halbwegs trocken, Leber so langsam in Reha, 10 Tage Party und am Ende gab es dann noch ein lila-weißes Feuerwerk mit dem VfL-Aufstieg. Wie hast du das Finale erlebt?
2: Ich sag mal so, wenn die Innenstadt sprechen könnte, würde sie gerade heiser flüstern. Die ganze Stadt voll mit Bühnen, Fahrgeschäften, Treffpunkten und zwischendrin überall lila-weiße Schals. Besonders stark fand ich, wie nach dem letzten Heimspiel alle direkt von der Bremer Brücke rüber in die City gezogen sind, als wäre das der offizielle Fanmarsch des Lebens.
1: Ich fand ja den Moment stark, als die Mannschaft im Friedenssaal im historischen Rathaus empfangen wurde und sich ins Goldene Buch eingetragen hat. Das ist schon so ein Mama-ich-hab's-geschafft-Moment, oder?
2: Total. Erst Goldene Buchunterschrift, danach Marktplatz wieder komplett lila-weiß, als hätte jemand auf dem Rathausbalkon den Party-erneut-starten-Knopf gedrückt. Und musikalisch war die Maiwoche ja auch nicht

0: gerade Kneipen-Playback. Betteroff am Herrenteichswall, Safri Duo auf dem Marktplatz. Truck Stop vorm Rathaus und Versengold, wieder als Festivalfläche mitten in der Stadt. Da hat Osnabrück kurz so getan, als wäre es ein eigenes Mini-Festival-Land.
1: Ich hatte das Gefühl, am Herrenteichswall war zwischendrin mehr Stimmung als auf manchem richtigen Festival. Und trotzdem, Regen, kühle Temperaturen, hast du gemerkt, dass manche Stände zwischendurch ordentlich zu knabbern hatten?
0: Klar, gerade im Ausschankbereich war an manchen Abenden eher Glühwein-Vibes statt Sommerspritz. Nach starkem Auftakt kam dann die Wetterbremse, das hat einigen Schaustellern und Gastronomen echt wehgetan. Aber der Abschlusssonntag war nochmal wie so ein wirtschaftlicher Rettungsring. Da haben viele sich nochmal ein wichtiges Plus erarbeitet.
1: Und die Polizei war ja auch zufrieden. Bei so vielen Leuten und dann noch Aufstiegsfeiern drumherum, da kann es ja auch schnell kippen. Aber die Stimmung blieb friedlich. Das ist schon ein dickes Lob für Osna, oder?
0: Voll. Der Geschäftsführer der Marketing Osnabrück hat es schön beschrieben. Maiwoche ist Musikfestival, Treffpunkt, Familientag, Wiedersehen und Stadtgefühl in einem. Also quasi alles, was du magst, nur ohne Sofa.
1: Heiko, bevor wir gleich zum nächsten Thema rüberrutschen, wer von euch sich jetzt denkt, boah, da hätte ich gern noch mehr Hintergründe, Bilder und die ganzen Details zur Maiwoche und zum VfL-Aufstieg. Das findet ihr natürlich immer schön kompakt bei unseren Freunden von hasepost.de.
0: Genau, da könnt ihr euch nochmal die volle Dröhnung Maiwoche und VfL reinziehen. Ganz in Ruhe beim zweiten Kaffee.
1: So, vom kollektiven Feiern in der City jetzt leider zu einem unschönen Thema. Einbruch in Melle-Riemsloh zwischen Wellingstraße und Bruchmühlener Straße. Irgendwann zwischen Samstagmorgen und Sonntagabend. Was ist da passiert?
0: Da haben sich bislang unbekannte Täter gewaltsam Zugang zu einem Einfamilienhaus verschafft. Drinnen alles durchsucht und sind mit noch unbekannter Beute abgehauen. Klassischer Einbruch, wie man ihn keinem wünscht. Du kommst nach Hause, Türen aufgebrochen, Schränke ausgeräumt und du weißt erstmal gar nicht, was fehlt.
1: Das ist so ein richtig ekliges Gefühl, wenn fremde Leute durch dein Wohnzimmer getappt sind. Die Polizei sucht ja Zeugen. Was sollten Leute aus der Ecke Riemsloh jetzt im Kopf durchgehen?
0: Überlegt mal, habt ihr in dem Zeitraum irgendwelche verdächtigen Personen gesehen, die nicht so recht ins Bild passten? Unbekannte Autos, die auffällig langsam durchs Wohngebiet gefahren sind? Leute, die scheinbar spazieren, aber sehr interessiert auf Grundstücke gucken? Wenn euch da was auffällt, meldet euch bitte bei der Polizei Melle. Die passende Telefonnummer dazu findet ihr auf hasepost.de.
1: Und bitte nicht denken, ach, das war bestimmt nichts Wichtiges. Genau diese Kleinigkeit kann am Ende das Puzzleteil sein, das den Leuten auf die Spur bringt.
0: Ja, lieber einmal zu viel angerufen als einmal zu wenig. Und vielleicht hilft's ja, dass die Täter merken, in so einem Wohngebiet guckt man hier eben doch ganz genau hin.
1: Vom Einfamilienhaus springen wir jetzt gedanklich ins Parkhaus. Stadtrat, große Debatte zur Zukunft der Innenstadt und wieder mal brennt das Thema Parken. Die CDU hatte da einen Vorschlag, oder?
0: Genau. Die CDU wollte ein neues Rabattsystem für Parkgebühren. Wer in der Innenstadt einkauft, Gastronomie nutzt oder Kulturangebote wahrnimmt, sollte günstiger parken können. Idee war, du gehst zum Beispiel ins Theater oder ins Kino oder gehst essen und deine Tickets, Belege oder Eintrittskarten werden dann am Automaten oder per App validiert. Händler und Gastronomen sollten das mittragen und sogar der öffentliche Nahverkehr sollte geprüft werden, ob der da irgendwie mit reinkommt.
1: Also quasi Kultur plus Parkhaus Hand in Hand und nebenbei soll mehr Leben in die City kommen, weil die Parkhäuser nicht mehr so leer sind. Warum ist das im Rat trotzdem gescheitert?
0: Naja, die anderen Fraktionen waren wenig begeistert. Die Grünen haben gesagt, Leute, ihr guckt nur aufs Auto, aber die Erreichbarkeit der Innenstadt muss als Gesamtkonstrukt gedacht werden, mit Bus, Bahn, Fahrrad. Und sie haben die Zahlen der CDU hinterfragt, zum Beispiel ob Kultur wirklich unter Zuschauerrückgängen leidet.
1: Und die SPD hat nochmal betont, weniger Einfahrten ins Parkhaus heißt nicht automatisch, dass die Innenstadt unattraktiver wird, sondern dass schlicht mehr Leute mit Rad oder ÖPNV unterwegs sind.
0: Genau, dazu kam die Frage nach der Gegenfinanzierung. Wenn Parken billiger wird, wer bezahlt die Lücke? Da hat die CDU keine klare Antwort geliefert. Dazu der Hinweis, private Parkhäuser, zum Beispiel von L&T oder am Kamp, haben ähnliche Preise und sind trotzdem voll. Schlange bis auf die Straße. Da fragst du dich natürlich, liegt's wirklich am Preis?
1: Unterstützt wurde die CDU aber immerhin von der FDP, die gesagt hat, Leute, wir stehen im Wettbewerb mit anderen Städten und viele kommen nun mal mit dem Auto, gerade Ältere oder Leute mit Einschränkungen oder aus dem Umland. Das ist ja auch nicht ganz von der Hand zu weisen.
0: Nee, das ist ein legitimer Punkt. Am Ende hat sich aber ein Änderungsantrag von SPD, Grünen und Volt durchgesetzt. Die Verwaltung soll jetzt erstmal das vorhandene Innenstadtprogramm mit seinen ganzen Handlungsfeldern zügig umsetzen, statt ein neues Rabattsystem fürs Parken einzuführen. Also, weniger Rabattbingo, mehr konsequente Arbeit an dem, was schon beschlossen ist.
1: Und genau bei solchen Themen Innenstadt, Parken, wie entwickelt sich Osnabrück eigentlich weiter, lohnt sich immer ein Blick ins

0: Postnetz. Wenn ihr tiefer reinschauen wollt, findet ihr ausführliche Infos und Hintergründe natürlich online bei hasepost.de. Da könnt ihr euch durch die ganze Ratsdebatte klicken.
1: So, damit sind wir für heute auch schon wieder durch die Osnabrücker Morgenrunde gedüst, ganz ohne gebührenpflichtiges Parkhaus, nur mit ein bisschen Kopfraum.
0: Dann wünschen wir euch einen guten Start in den Tag. Genießt die Stadt, ob in der Innenstadt, in Melle-Riemsloh oder irgendwo dazwischen. Und wir hören uns morgen früh wieder.
1: Passt auf euch auf, haltet die Augen offen, wenn euch was Komisches im Viertel auffällt. Und wenn ihr zwischendurch mehr News aus unserer schönen Hasestadt braucht, klickt euch einfach zu hasepost.de rüber, da seid ihr rund um die Uhr auf dem Laufenden. Bis morgen.
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1: Ich bin Tore, hier sind die Nachrichten. Die Bundesregierung plant einen massiven Ausbau des Zivilschutzes. Das Kabinett berät am Mittwochvormittag über Eckpunkte für einen Pakt für den Bevölkerungsschutz von Innenminister Alexander Dobrindt. Bis zum Jahr 2029 sollen rund 10 Milliarden Euro unter anderem in das technische Hilfswerk, neue Gebäude, 1000 Spezialfahrzeuge und eine neue Stabsstelle für zivile Verteidigung fließen. Der Rat der Stadt Osnabrück hat am Dienstagabend einen CDU-Antrag für rabattiertes Parken in städtischen Parkhäusern abgelehnt. Die CDU wollte mit einem Rabattsystem für Kultur-, Einkaufs- und Gastronomiebesucher auf sinkende Einfahrtszahlen reagieren. Grüne und SPD bezweifelten den Ansatz und verwiesen auf mehr ÖPNV und Fahrradnutzung. Stattdessen sollen nun Maßnahmen des Innenstadtprogramms 2026 zügig umgesetzt werden. Im Meller Ortsteil Riemsloh ist zwischen Samstagmorgen, dem 16. Mai und Sonntagabend, dem 17. Mai, in ein Einfamilienhaus zwischen der Wellingstraße und der Bruchmühlener Straße eingebrochen worden. Unbekannte Täter drangen gewaltsam ein, durchsuchten das Haus und flohen mit Beute. Zum Diebesgut liegen noch keine Angaben vor. Die Polizei Melle sucht Zeugen. So viel zu den Nachrichten. Hanna, wie wird das Wetter?
2: Danke, Tore. Das Wetter in Osnabrück. Jetzt gerade grauer Wolledecke-Himmel bei etwa 13 Grad, dazu ein gemütlicher Südwind, der nur ab und zu etwas kräftiger pustet. Leichter Regen sorgt für gratis Autowäsche. Heute bleibt es meist grau, mit immer wieder leichtem Regen, später am Tag erste Lücken in der Wolkendecke. Maximal etwa 18 Grad. Morgen viele Wolken, hin und wieder Sonne, ein paar harmlose Schauer, knapp unter 20 Grad, Wind eher unauffällig. Übermorgen deutlich sonniger, nur ein paar Schönwetterwolken, 23 bis 27 Grad, Wind kaum der Rede wert.
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3: Moin Osnabrück, guten Morgen hier auf Hase Radio, kurz nach 5. Schön, dass du schon mit uns wach bist. Egal ob auf dem Weg zur Frühschicht, zur Uni oder noch im Halbschlaf am Kaffee nippst. Gleich sind wir für dich mit Nachrichten aus der Welt und frischen Meldungen aus Stadt und Land da. Jetzt gibt's erstmal feinsten Sound. Hier kommt Train of Thoughts von Nora N. Pure.

Hallo und guten Morgen, meine lieben Zuhörer. Es ist mir ein Privileg, diesen Morgen hier mit euch zu teilen. Und vielleicht nehmen wir uns jetzt einfach mal so 2-3 Minuten Zeit, um wirklich tief durchzuatmen und auch den neuen Tag willkommen zu heißen. Und wie geht das besser als mit Musik? Deswegen gibt's hier jetzt vielleicht eure Hymne für den Tag.

Ich frage mich auch jeden Morgen, wenn der Wecker klingelt, warum kann der Tag nicht warten, bis ich ausgeschlafen habe? Hm? Naja, nützt ja nichts. Also, Radio läuft bei euch schon, das finde ich gut. Jetzt noch Fenster auf und Luft reinlassen. Oder seid ihr eventuell schon unterwegs? Wie dem auch sei, mit folgendem Track versüße ich euch jetzt sicherlich erstmal die nächsten Stunden des Tages. Guten Morgen zusammen.

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1: Hier sind die Lokalnachrichten mit Hans. 11 evangelisch-lutherische Kirchengemeinden aus dem Kirchenkreis Osnabrück laden am 13. Juni um 15 Uhr zu einem großen Tauffest am Attersee ein. Beim Open-Air-Gottesdienst auf dem Campingplatz Bullaby finden Taufen im und am See statt. Anschließend ist ein Picknick mitgebrachter Speisen möglich. Musikalisch wirken der Posaunenchor der Südstadtkirchengemeinde und Dennis Brause mit. Anmeldungen sind bis 31. Mai per Telefon, E-Mail oder in den Gemeinden möglich. Paraschwimmer. Julian Füllgraf vom VfL Osnabrück glänzte bei den internationalen deutschen Meisterschaften und der World Series in Berlin. Er holte den deutschen Meistertitel über 200 Meter Freistil, dazu jeweils Silber über 100 und 400 Meter Freistil, stellte mehrere persönliche Bestzeiten auf und erzielte 4 deutsche Startklassenrekorde. Dank seiner konstant starken Leistungen hat Bundestrainerin Ute Schinkitz ihn für die Teilnahme an den Europameisterschaften vorgeschlagen. In Bohmte ist am frühen Samstagmorgen ein leerstehendes Gewächshaus einer ehemaligen Gärtnerei vollständig ausgebrannt. Wegen des dichten Rauchs warnte die Feuerwehr Anwohner in den Ortsteilen Stirpe, Herringhausen und Bohmte, Türen und Fenster geschlossen zu halten. Der Rauch war weithin sichtbar. Die Feuerwehr war mehrere Stunden im Einsatz und konnte eine Ausbreitung der Flammen verhindern. Verletzt wurde nach bisherigem Stand niemand. Die Polizei ermittelt zur bislang unbekannten Brandursache. Das waren die aktuellen Meldungen aus unserer Region.

Hallo und guten Morgen, meine lieben Zuhörer. Es ist mir ein Privileg, diesen Morgen hier mit euch zu teilen und vielleicht nehmen wir uns jetzt einfach mal so 2-3 Minuten Zeit, um wirklich tief durchzuatmen und auch den neuen Tag willkommen zu heißen. Und wie geht das besser als mit Musik? Deswegen gibt's hier jetzt vielleicht eure Hymne für den Tag.

Ich frage mich auch jeden Morgen, wenn der Wecker klingelt, warum kann der Tag nicht warten, bis ich ausgeschlafen habe? Naja, nützt ja nix. Also, Radio läuft bei euch schon, das finde ich gut. Jetzt noch Fenster auf und Luft reinlassen. Oder seid ihr eventuell schon unterwegs? Wie dem auch sei, mit folgendem Track versüße ich euch jetzt sicherlich erstmal die nächsten Stunden des Tages. Guten Morgen zusammen.

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1: Hier sind die neuesten Meldungen. Ich bin Tore. Die Bundesregierung plant einen massiven Ausbau des Zivilschutzes. Das Kabinett berät am Mittwochvormittag über Eckpunkte für einen Pakt für den Bevölkerungsschutz von Innenminister Alexander Dobrindt. Bis zum Jahr 2029 sollen rund 10 Milliarden Euro unter anderem in das technische Hilfswerk, neue Gebäude, 1000 Spezialfahrzeuge und eine neue Stabsstelle für zivile Verteidigung fließen. In Osnabrück gibt es heute am 20. Mai 2026 erneut Geschwindigkeitskontrollen. Ein gemeldeter Blitzer steht als Anhänger an der Lotterstraße. Laut Hasepost wechseln die Kontrollstellen im Stadtgebiet täglich und folgen keinem festen Rhythmus. Die Angaben sind unverbindlich und können sich kurzfristig ändern. Im Meller Ortsteil Riemsloh ist zwischen Samstagmorgen, dem 16. Mai und Sonntagabend, dem 17. Mai, in ein Einfamilienhaus zwischen der Wellingstraße und der Bruchmühlener Straße

0: eingebrochen worden. Unbekannte Täter drangen gewaltsam ein, durchsuchten das Haus und flohen mit Beute. Zum Diebesgut liegen noch keine Angaben vor. Die Polizei Melle sucht Zeugen. Das waren die Nachrichten, jetzt das Wetter mit Hanna.
1: Danke, Tore. Das Wetter in Osnabrück. Jetzt gerade grauer Wolledeckehimmel bei etwa 13 Grad, dazu ein gemütlicher Südwind, der nur ab und zu etwas kräftiger pustet. Leichter Regen sorgt für gratis Autowäsche. Heute bleibt es meist grau, mit immer wieder leichtem Regen, später am Tag erste Lücken in der Wolkendecke. Maximal etwa 18 Grad. Morgen viele Wolken, hin und wieder Sonne, ein paar harmlose Schauer, knapp unter 20 Grad, Wind eher unauffällig. Übermorgen deutlich sonniger, nur ein paar Schönwetterwolken, 23 bis 27 Grad, Wind kaum der Rede wert.
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3: Guten Morgen, du bist auf Hase Radio, deinem Sender für Osnabrück und die Region. Schön, dass du so früh schon mit dabei bist. Wir bringen dich entspannt durch den Morgen. Mit frischer Musik, den wichtigsten Nachrichten aus aller Welt und natürlich dem Blick vor deine Haustür. Und jetzt wird's groovig. Hier kommt All My Life von Purple Disco Machine and The Magician.

Ganz genau so ist es. Schönen guten Morgen zusammen. Es ist wieder soweit. Ein ganz neuer Tag bricht an. Und deshalb, wenn es gestern nicht ganz so rund lief bei euch, vergesst einfach den gestrigen Tag, denn heute haben wir die Chance, alles noch besser zu machen. Wir starten jetzt mit einem Song, der euch garantiert ein Lächeln ins Gesicht zaubert. 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

Der Tag ist noch relativ frisch, wenn ich so auf die Uhr schaue und damit allen zusammen nochmal einen richtig guten Morgen. Gut ist er auf jeden Fall, denn es riecht förmlich nach einem Tag, der gute Laune bringt. Und solange man noch riechen kann, kann es ja gar nicht so schlimm sein, oder? Also, mit einem Lächeln durch den Tag und passend dazu ist vielleicht jetzt dieser Hit hier.

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1: Moin zusammen, ihr kleinen und großen Osnabrück-Nachtschwärmer, Morgenmenschen. Kaffee in der Hand, Kopfhörer im Ohr. Heiko, bist du schon wach oder nur körperlich anwesend?
2: Ja, und ich bin im berühmten Modus, funktioniert ab der zweiten Tasse. Aber für Osnabrück bin ich natürlich schon im Feiermodus, vor allem nach dieser Maiwoche, die wir da hinter uns haben.
1: Ja, Maiwoche ist rum, Innenstadt wieder halbwegs trocken, Leber so langsam in Reha, 10 Tage Party und am Ende gab es dann noch ein lila-weißes Feuerwerk mit dem VfL-Aufstieg. Wie hast du das Finale erlebt?
2: Ich sag mal so, wenn die Innenstadt sprechen könnte, würde sie gerade heiser flüstern. Die ganze Stadt voll mit Bühnen, Fahrgeschäften, Treffpunkten und zwischendrin überall lila-weiße Schals. Besonders stark fand ich, wie

0: nach dem letzten Heimspiel alle direkt von der Bremer Brücke rüber in die City gezogen sind, als wäre das der offizielle Fanmarsch des Lebens.
1: Ich fand ja den Moment stark, als die Mannschaft im Friedenssaal im historischen Rathaus empfangen wurde und sich ins Goldene Buch eingetragen hat. Das ist schon so ein Mama-ich-hab's-geschafft-Moment, oder?
0: Total. Erst Goldene Buchunterschrift, danach Marktplatz wieder komplett lila-weiß, als hätte jemand auf dem Rathausbalkon den Party-erneut-starten-Knopf gedrückt. Und musikalisch war die Maiwoche ja auch nicht gerade Kneipen-Playback. Betteroff am Herrenteichswall, Safri-Duo auf dem Marktplatz. Truck, Stopp vorm Rathaus und Versengold, wieder als Festivalfläche mitten in der Stadt. Da hat Osnabrück kurz so getan, als wäre es ein eigenes Mini-Festival-Land.
1: Ich hatte das Gefühl, am Herrenteichswall war zwischendrin mehr Stimmung als auf manchem richtigen Festival. Und trotzdem, Regen, kühle Temperaturen, hast du gemerkt, dass manche Stände zwischendurch ordentlich zu knabbern hatten?
0: Klar, gerade im Ausschankbereich war an manchen Abenden eher Glühwein-Vibes statt Sommerspritz. Nach starkem Auftakt kam dann die Wetterbremse, das hat einigen Schaustellern und Gastronomen echt wehgetan. Aber der Abschlusssonntag war nochmal wie so ein wirtschaftlicher Rettungsring. Da haben viele sich nochmal ein wichtiges Plus erarbeitet.
1: Und die Polizei war ja auch zufrieden bei so vielen Leuten und dann noch Aufstiegsfeiern drumherum, da kann es ja auch schnell kippen. Aber die Stimmung blieb friedlich, das ist schon ein dickes Lob für Osna, oder?
0: Voll. Der Geschäftsführer der Marketing Osnabrück hat es schön beschrieben. Maiwoche ist Musikfestival, Treffpunkt, Familientag, Wiedersehen und Stadtgefühl in einem. Also quasi alles, was du magst, nur ohne Sofa.
1: Heiko, bevor wir gleich zum nächsten Thema rüberrutschen, wer von euch sich jetzt denkt, boah, da hätte ich gern noch mehr Hintergründe, Bilder und die ganzen Details zur Maiwoche und zum VfL-Aufstieg. Das findet ihr natürlich immer schön kompakt bei unseren Freunden von hasepost.de.
0: Genau, da könnt ihr euch nochmal die volle Dröhnung Maiwoche und VfL reinziehen. Ganz in Ruhe beim zweiten Kaffee.
1: So, vom kollektiven Feiern in der City jetzt leider zu einem unschönen Thema. Einbruch in Melle-Riemsloh zwischen Wellingstraße und Bruchmühlener Straße. Irgendwann zwischen Samstagmorgen und Sonntagabend. Was ist da passiert?
0: Da haben sich bislang unbekannte Täter gewaltsam Zugang zu einem Einfamilienhaus verschafft, drinnen alles durchsucht und sind mit noch unbekannter Beute abgehauen. Klassischer Einbruch, wie man ihn keinem wünscht. Du kommst nach Hause, Türen aufgebrochen, Schränke ausgeräumt und du weißt erstmal gar nicht, was fehlt.
1: Das ist so ein richtig ekliges Gefühl, wenn fremde Leute durch dein Wohnzimmer getappt sind. Die Polizei sucht ja Zeugen. Was sollten Leute aus der Ecke Riemsloh jetzt im Kopf durchgehen?
0: Überlegt mal, habt ihr in dem Zeitraum irgendwelche verdächtigen Personen gesehen, die nicht so recht ins Bild passten? Unbekannte Autos, die auffällig langsam durchs Wohngebiet gefahren sind? Leute, die scheinbar spazieren, aber sehr interessiert auf Grundstücke gucken? Wenn euch da was auffällt, meldet euch bitte bei der Polizei Melle. Die passende Telefonnummer dazu findet ihr auf hasepost.de.
1: Und bitte nicht denken, ach, das war bestimmt nichts Wichtiges. Genau diese Kleinigkeit kann am Ende das Puzzleteil sein, das den Leuten auf die Spur bringt.
0: Ja, lieber einmal zu viel angerufen als einmal zu wenig. Und vielleicht hilft's ja, dass die Täter merken, in so einem Wohngebiet guckt man hier eben doch ganz genau hin.
1: Vom Einfamilienhaus springen wir jetzt gedanklich ins Parkhaus. Stadtrat, große Debatte zur Zukunft der Innenstadt und wieder mal brennt das Thema Parken. Die CDU hatte da einen Vorschlag, oder?
0: Genau. Die CDU wollte ein neues Rabattsystem für Parkgebühren. Wer in der Innenstadt einkauft, Gastronomie nutzt oder Kulturangebote wahrnimmt, sollte günstiger parken können. Idee war, du gehst zum Beispiel ins Theater oder ins Kino oder gehst essen und deine Tickets, Belege oder Eintrittskarten werden dann am Automaten oder per App validiert. Händler und Gastronomen sollten das mittragen und sogar der öffentliche Nahverkehr sollte geprüft werden, ob der da irgendwie mit reinkommt.
1: Also quasi Kultur plus Parkhaus Hand in Hand und nebenbei soll mehr Leben in die City kommen, weil die Parkhäuser nicht mehr so leer sind. Warum ist das im Rat trotzdem gescheitert?
0: Naja, die anderen Fraktionen waren wenig begeistert. Die Grünen haben gesagt, Leute, ihr guckt nur aufs Auto, aber die Erreichbarkeit der Innenstadt muss als Gesamtkonstrukt gedacht werden, mit Bus, Bahn, Fahrrad. Und sie haben die Zahlen der CDU hinterfragt, zum Beispiel ob Kultur wirklich unter Zuschauerrückgängen leidet.
1: Und die SPD hat nochmal betont, weniger Einfahrten ins Parkhaus heißt nicht automatisch, dass die Innenstadt unattraktiver wird, sondern dass schlicht mehr Leute mit Rad oder ÖPNV unterwegs sind.
0: Genau, dazu kam die Frage nach der Gegenfinanzierung. Wenn Parken billiger wird, wer bezahlt die Lücke? Da hat die CDU keine klare Antwort geliefert. Dazu der Hinweis, private Parkhäuser, zum Beispiel von L&T oder am Kamp, haben ähnliche Preise und sind trotzdem voll. Schlange bis auf die Straße. Da fragst du dich natürlich, liegt's wirklich am Preis?
1: Unterstützt wurde die CDU aber immerhin von der FDP, die gesagt hat, Leute, wir stehen im Wettbewerb mit anderen Städten und viele kommen nun mal mit dem Auto, gerade Ältere oder Leute mit Einschränkungen oder aus dem Umland. Das ist ja auch nicht ganz

0: von der Hand zu weisen.
1: Nee, das ist ein legitimer Punkt. Am Ende hat sich aber ein Änderungsantrag von SPD, Grünen und Volt durchgesetzt. Die Verwaltung soll jetzt erstmal das vorhandene Innenstadtprogramm mit seinen ganzen Handlungsfeldern zügig umsetzen, statt ein neues Rabattsystem fürs Parken einzuführen. Also weniger Rabattbingo, mehr konsequente Arbeit an dem, was schon beschlossen ist.
0: Und genau bei solchen Themen Innenstadt, Parken, wie entwickelt sich Osnabrück eigentlich weiter, lohnt sich immer ein Blick ins Netz. Wenn ihr tiefer reinschauen wollt, findet ihr ausführliche Infos und Hintergründe natürlich online bei hasepost.de. Da könnt ihr euch durch die ganze Ratsdebatte klicken.
1: So, damit sind wir für heute auch schon wieder durch die Osnabrücker Morgenrunde gedüst. Ganz ohne gebührenpflichtiges Parkhaus, nur mit ein bisschen Kopfraum.
0: Dann wünschen wir euch einen guten Start in den Tag. Genießt die Stadt, ob in der Innenstadt, in Melle-Riemsloh oder irgendwo dazwischen. Und wir hören uns morgen früh wieder.
1: Passt auf euch auf, haltet die Augen offen, wenn euch was Komisches im Viertel auffällt. Und wenn ihr zwischendurch mehr News aus unserer schönen Hasestadt braucht, klickt euch einfach zu hasepost.de rüber. Da seid ihr rund um die Uhr auf dem Laufenden. Bis morgen.
2: 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Hey.

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1: Hier ist Hans am Mikrofon mit den lokalen Nachrichten. In Bohmte ist am frühen Samstagmorgen ein leerstehendes Gewächshaus einer ehemaligen Gärtnerei vollständig ausgebrannt. Wegen des dichten Rauchs warnte die Feuerwehr Anwohner in den Ortsteilen Stirpe, Herringhausen und Bohmte, Türen und Fenster geschlossen zu halten. Der Rauch war weithin sichtbar. Die Feuerwehr war mehrere Stunden im Einsatz und konnte eine Ausbreitung der Flammen verhindern. Verletzt wurde nach bisherigem Stand niemand. Die Polizei ermittelt zur bislang unbekannten Brandursache. Heute, am 20. Mai 2026, finden in Osnabrück wieder Geschwindigkeitskontrollen statt, unter anderem mit einem Blitzeranhänger an der Lotterstraße. Die Standorte wechseln täglich, alle Angaben sind unverbindlich und können sich kurzfristig ändern. Hinweise zu mobilen Blitzern im Stadtgebiet gerne per Mail an blitzerohasepost.de mit genauer Ortsangabe und Uhrzeit senden. Die Hochschule Osnabrück und die Reederei Norden Friesia erforschen im Projekt BDEL eine nachhaltige Energie- und Mobilitätslösung für die ostfriesischen Inseln. Elektroautos auf dem Fährparkplatz werden per Photovoltaik geladen und dienen über Vehicle-to-Grid-Technologie als Speicher für eine vollelektrische Fähre. So steigt der Anteil lokaler erneuerbarer Energie, das Stromnetz wird entlastet und neue, zukunftsfähige Geschäftsmodelle werden entwickelt. Das waren die aktuellen Meldungen aus Ihrer Lokalredaktion.

Day in Rock History. Mit Tore Laufenberg. Am 20.05.2015, heute vor 11 Jahren, standen die Rolling Stones plötzlich in einem 1200-Leute-Club in Hollywood und machten etwas, das man bis dahin nicht für möglich gehalten hätte. Sie spielten ein komplettes Studioalbum live, Sticky Fingers, von Anfang bis Ende. Kein Stadionspektakel, kein Greatest-Hits-Durchlauf, sondern ein Warm-Up-Gig im Fonda Theater, geheim, knapp, elektrisierend. Mick Jagger, die treibende Kraft hinter der Idee, führte durch die Songs. Keith Richards lieferte die vertraute, raue Riffarbeit. Ronnie Wood übernahm die Partien, die einst Mick Taylor geprägt hatten. Und Charlie Watts saß da mit dieser unaufgeregten Swing-Präzision, die in einem kleinen Raum so viel deutlicher zu spüren war. Chuck Leavell, Daryl Jones, die Bläser, Lisa Fischer und Bernard Fowler machten aus dem Ganzen kein Retro-Museum, sondern eine lebendige, soulig-country durchzogene Neuinterpretation. Die Setlist enthielt alles, von Brown Sugar als Albumöffner bis zum zarten Moonlight Mile als Schluss der Sticky Finger-Sequenz und zwischendrin Perlen, die live kaum je zu hören waren. Sway, fast so gut wie ein Mythos auf der Bühne. Sister Morphine, roher und intimer als auf jeder Arena-Aufnahme. Can't You Hear Me Knocking mit ausuferndem Jam, das Bobby Keys Geist in den Bläsern wiederfand. Das Publikum? Prominente Gesichter wie Jack Nicholson, Bruce Willis, Harry Styles, Leonard Cohen und Patricia Arquette. Und doch fühlte es sich eher an wie eine private Nacht unter Musikern als wie ein roter Teppich-Event. Der Abend war nicht nur ein Gimmick zur Deluxe-Wiederveröffentlichung oder der Auftakt zur Zipcode-Tour, er veränderte die Vorstellung davon, was eine Legende live tun kann. Alben als Ganzes ernst nehmen. Das Konzert wurde aufgezeichnet, als From the Vault veröffentlicht und ist heute ein Dokument dafür, wie 1971er Magie 2015 wieder zum Leben erweckt wurde.

Ganz genau so ist es. Schönen guten Morgen zusammen. Es ist wieder soweit. Ein ganz neuer Tag bricht an. Und deshalb, wenn es gestern nicht ganz so rund lief bei euch, vergesst einfach den gestrigen Tag, denn heute haben wir die Chance, alles noch besser zu machen. Wir starten jetzt mit einem Song, der euch garantiert ein Lächeln ins Gesicht zaubert.

Der Tag ist noch relativ frisch, wenn ich so auf die Uhr schaue, und damit allen zusammen nochmal einen richtig guten Morgen. Gut ist er auf jeden Fall, denn es riecht förmlich nach einem Tag, der gute Laune bringt.

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1: Hier ist Tore, willkommen zu den Nachrichten. Die Bundesregierung plant einen massiven Ausbau des Zivilschutzes. Das Kabinett berät am Mittwochvormittag über Eckpunkte für einen Pakt für den Bevölkerungsschutz von Innenminister Alexander Dobrindt. Bis zum Jahr 2029 sollen rund 10 Milliarden Euro unter anderem in das technische Hilfswerk, neue Gebäude, 1000 Spezialfahrzeuge und eine neue Stabsstelle für zivile Verteidigung fließen. Die Hochschule Osnabrück und die Reederei Nordenfriesia starten ein Projekt zur bidirektionalen Integration von Elektrofahrzeugen. Auf dem Parkplatz in Norddeich sollen Elektroautos gemeinsam mit einer seit 2004 installierten Photovoltaikanlage die erste vollelektrische Fähre zur Insel Norderney mit Strom versorgen. Die Deutsche Bundesstiftung Umwelt fördert das bis Januar 2027 laufende Vorhaben. Im Meller Ortsteil Riemsloh ist zwischen Samstagmorgen, dem 16. Mai und Sonntagabend, dem 17. Mai, in ein Einfamilienhaus zwischen der Wellingstraße und der Bruchmühlener Straße eingebrochen worden. Unbekannte Täter drangen gewaltsam ein, durchsuchten das Haus und flohen mit Beute. Zum Diebesgut liegen noch keine Angaben vor. Die Polizei Melle sucht Zeugen. So viel zu den Nachrichten. Hanna, wie wird das Wetter?
2: Danke, Tore. Das Wetter in Osnabrück. Jetzt gerade grauer Wolledecke-Himmel bei etwa 13 Grad, dazu ein gemütlicher Südwind, der nur ab und zu etwas kräftiger pustet. Leichter Regen sorgt für gratis Autowäsche. Heute bleibt es meist grau mit immer wieder leichtem Regen, später am Tag erste Lücken in der Wolkendecke. Maximal

0: maximal etwa 18 Grad. Morgen viele Wolken, hin und wieder Sonne, ein paar harmlose Schauer, knapp unter 20 Grad, Wind eher unauffällig. Übermorgen deutlich sonniger, nur ein paar Schönwetterwolken, 23 bis 27 Grad, Wind kaum der Rede wert.
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2: Guten Morgen aus dem Hase Radio Studio. Hier ist Heiko. Schön, dass du schon mit uns wach bist. Wir bringen dich entspannt durch den frühen Morgen mit den wichtigsten Nachrichten aus der Welt, frischen Meldungen aus Osnabrück und natürlich jeder Menge Musik. Und jetzt wird's besonders. Hier kommt für dich We Pray in der Single-Version. Coldplay gemeinsam mit Little Sims, Burna Boy, Eliana und Teenie.

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1: Hier sind die Lokalnachrichten mit Hans. In Bohmte ist am frühen Samstagmorgen ein leerstehendes Gewächshaus einer ehemaligen Gärtnerei vollständig ausgebrannt. Wegen des dichten Rauchs warnte die Feuerwehr Anwohner in den Ortsteilen Stirpe, Herringhausen und Bohmte, Türen und Fenster geschlossen zu halten. Der Rauch war weithin sichtbar. Die Feuerwehr war mehrere Stunden im Einsatz und konnte eine Ausbreitung der Flammen verhindern. Verletzt wurde nach bisherigem Stand niemand. Die Polizei ermittelt zur bislang unbekannten Brandursache. Heute, am 20. Mai 2026, finden in Osnabrück wieder Geschwindigkeitskontrollen statt, unter anderem mit einem Blitzeranhänger an der Lotterstraße. Die Standorte wechseln täglich, alle Angaben sind unverbindlich und können sich kurzfristig ändern. Hinweise zu mobilen Blitzern im Stadtgebiet gerne per Mail an blitzerohasepost.de mit genauer Ortsangabe und Uhrzeit senden. Die Hochschule Osnabrück und die Reederei Norden Frisia erforschen im Projekt BDL eine nachhaltige Energie- und Mobilitätslösung für die ostfriesischen Inseln. Elektroautos auf dem Fährparkplatz werden per Photovoltaik geladen und dienen über Vehicle-to-Grid-Technologie als Speicher für eine vollelektrische Fähre. So steigt der Anteil lokaler erneuerbarer Energie, das Stromnetz wird entlastet und neue, zukunftsfähige Geschäftsmodelle werden entwickelt. Das waren die lokalen Nachrichten.

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1: Ich bin Tore, hier sind die Nachrichten. Die Bundesregierung plant einen massiven Ausbau des Zivilschutzes. Das Kabinett berät am Mittwochvormittag über Eckpunkte für einen Pakt für den Bevölkerungsschutz von Innenminister Alexander Dobrindt. Bis zum Jahr 2029 sollen rund 10 Milliarden Euro unter anderem in das technische Hilfswerk, neue Gebäude, 1000 Spezialfahrzeuge und eine neue Stabsstelle für zivile Verteidigung fließen. Die Hochschule Osnabrück und die Reederei Nordenfriesia starten ein Projekt zur bidirektionalen Integration von Elektrofahrzeugen. Auf dem Parkplatz in Norddeich sollen Elektroautos gemeinsam mit einer seit 2004 installierten Photovoltaikanlage die erste vollelektrische Fähre zur Insel Norderney mit Strom versorgen. Die Deutsche Bundesstiftung Umwelt fördert das bis Januar 2027 laufende Vorhaben. Im Meller-Ortsteil Riemsloh ist zwischen Samstagmorgen, dem 16. Mai und Sonntagabend, dem 17. Mai in ein Einfamilienhaus zwischen der Wellingstraße und der Bruchmühlener Straße eingebrochen worden. Unbekannte Täter drangen gewaltsam ein, durchsuchten das Haus und flohen mit Beute. Zum Diebesgut liegen noch keine Angaben vor. Die Polizei Melle sucht Zeugen. Das waren die aktuellen Nachrichten. Hanna, wie sieht's beim Wetter aus?
2: Danke, Tore. Das Wetter in Osnabrück. Jetzt gerade grauer Wolledecke-Himmel bei etwa 13 Grad, dazu ein gemütlicher Südwind, der nur ab und zu etwas kräftiger pustet. Leichter Regen sorgt für gratis Autowäsche. Heute bleibt es meist grau, mit immer wieder leichtem Regen, später am Tag erste Lücken in der Wolkendecke. Maximal etwa 18 Grad. Morgen viele Wolken, hin und wieder Sonne, ein paar harmlose Schauer, knapp unter 20 Grad, Wind eher unauffällig. Übermorgen deutlich sonniger, nur ein paar Schönwetterwolken, 23 bis 27 Grad, Wind kaum der Rede wert.

0: von Lady Gaga.
1: Guten Morgen.
2: Es ist eigentlich absolut egal, welcher Wochentag ist. Morgens bin ich immer tierisch aufgeregt, weil ich einfach so neugierig drauf bin, was dieser Tag wieder für mich bereithält. Ist das bei euch auch so? Ganz egal wie, bereitet euch auf jeden Fall heute bei uns hier im Programm auf eine Mischung vor, die euch durch den Morgen trägt. Egal, ob ihr gerade im Stau steht oder aber schon am Schreibtisch sitzt. Guten Morgen!

Egal ob im Büro, im Auto oder aber zu Hause, wir versorgen euch mit dem Soundtrack, der den Tag einfach besser macht. Also, Radio ruhig ein bisschen lauter machen und genießen.

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1: Moin zusammen, ihr kleinen und großen Osnabrück-Nachtschwärmer, Morgenmenschen. Kaffee in der Hand, Kopfhörer im Ohr. Heiko, bist du schon wach oder nur körperlich anwesend?
2: Ja, und ich bin im berühmten Modus, funktioniert ab der zweiten Tasse. Aber für Osnabrück bin ich natürlich schon im Feiermodus, vor allem nach dieser Maiwoche, die wir da hinter uns haben.
1: Ja, Maiwoche ist rum, Innenstadt wieder halbwegs trocken, Leber so langsam in Reha, 10 Tage Party und am Ende gab es dann noch ein lila-weißes Feuerwerk mit dem VfL-Aufstieg. Wie hast du das Finale erlebt?
2: Ich sag mal so, wenn die Innenstadt sprechen könnte, würde sie gerade heiser flüstern. Die ganze Stadt voll mit Bühnen, Fahrgeschäften, Treffpunkten und zwischendrin überall lila-weiße Schals. Besonders stark fand ich, wie nach dem letzten Heimspiel alle direkt von der Bremer Brücke rüber in die City gezogen sind, als wäre das der offizielle Fanmarsch des Lebens.
1: Ich fand ja den Moment stark, als die Mannschaft im Friedenssaal im historischen Rathaus empfangen wurde und sich ins Goldene Buch eingetragen hat. Das ist schon so ein Mama-ich-hab's-geschafft-Moment, oder?
2: Total. Erst Goldene Buchunterschrift, danach Marktplatz wieder komplett lila-weiß, als hätte jemand auf dem Rathausbalkon den Party-erneut-starten-Knopf gedrückt. Und musikalisch war die Maiwoche ja auch nicht gerade Kneipen-Playback. Betteroff am Herrenteichswall, Safri-Duo auf dem Marktplatz. Truck, Stopp vorm Rathaus und Versengold, wieder als Festivalfläche mitten in der Stadt. Da hat Osnabrück kurz so getan, als wäre es ein eigenes Mini-Festival-Land.
1: Ich hatte das Gefühl, am Herrenteichswall war zwischendrin mehr Stimmung als auf manchem richtigen Festival. Und trotzdem, Regen, kühle Temperaturen. Hast du gemerkt, dass manche Stände zwischendurch ordentlich zu knabbern hatten?
2: Klar, gerade im Ausschankbereich war an manchen Abenden eher Glühwein-Vibes statt Sommerspritz. Nach starkem Auftakt kam dann die Wetterbremse. Das hat einigen Schaustellern und Gastronomen echt wehgetan. Aber der Abschlusssonntag war nochmal wie so ein wirtschaftlicher Rettungsring. Da haben viele sich nochmal ein wichtiges Plus erarbeitet.
1: Und die Polizei war ja auch zufrieden. Bei so vielen Leuten und dann noch Aufstiegsfeiern drumherum, da kann es ja auch schnell kippen. Aber die Stimmung blieb friedlich. Das ist schon ein dickes Lob für Osna, oder?
2: Voll. Der Geschäftsführer der Marketing Osnabrück hat es schön beschrieben. Maiwoche ist Musikfestival, Treffpunkt, Familientag, Wiedersehen und Stadtgefühl in einem. Also quasi alles, was du magst, nur ohne Sofa.
1: Heiko, bevor wir gleich zum nächsten Thema rüberrutschen, wer von euch sich jetzt denkt, boah, da hätte ich gern noch mehr Hintergründe, Bilder und die ganzen Details zur Maiwoche und zum VfL-Aufstieg. Das findet ihr natürlich immer schön kompakt bei unseren Freunden von hasepost.de.
2: Genau, da könnt ihr euch nochmal die volle Dröhnung Maiwoche und VfL reinziehen. Ganz in Ruhe beim zweiten Kaffee.
1: So, vom kollektiven Feiern in der City jetzt leider zu einem unschönen Thema. Einbruch in Melle-Riemsloh zwischen Wellingstraße und Bruchmühlener Straße. Irgendwann zwischen Samstagmorgen und Sonntagabend. Was ist da passiert?
2: Da haben sich bislang unbekannte Täter gewaltsam Zugang zu einem Einfamilienhaus verschafft. Drinnen alles durchsucht und sind mit noch unbekannter Beute abgehauen. Klassischer Einbruch, wie man ihn keinem wünscht. Du kommst nach Hause, Türen aufgebrochen, Schränke ausgeräumt und du weißt erstmal gar nicht, was fehlt.
1: Das ist so ein richtig ekliges Gefühl, wenn fremde Leute durch dein Wohnzimmer getappt sind. Die Polizei sucht ja Zeugen. Was sollten Leute aus der Ecke Riemsloh jetzt im Kopf durchgehen?
2: Überlegt mal, habt ihr in dem Zeitraum irgendwelche verdächtigen Personen gesehen, die nicht so recht ins Bild passten? Unbekannte Autos, die auffällig langsam durchs Wohngebiet gefahren sind? Leute, die scheinbar spazieren, aber sehr interessiert auf Grundstücke gucken? Wenn euch da was auffällt, meldet euch bitte bei der Polizei Melle. Die passt

0: passende Telefonnummer dazu findet ihr auf hasepost.de.
1: Und bitte nicht denken, ach, das war bestimmt nichts Wichtiges. Genau diese Kleinigkeit kann am Ende das Puzzleteil sein, das den Leuten auf die Spur bringt.
0: Ja, lieber einmal zu viel angerufen als einmal zu wenig. Und vielleicht hilft's ja, dass die Täter merken, in so einem Wohngebiet guckt man hier eben doch ganz genau hin.
1: Vom Einfamilienhaus springen wir jetzt gedanklich ins Parkhaus. Stadtrat, große Debatte zur Zukunft der Innenstadt und wieder mal brennt das Thema Parken. Die CDU hatte da einen Vorschlag, oder?
0: Genau. Die CDU wollte ein neues Rabattsystem für Parkgebühren. Wer in der Innenstadt einkauft, Gastronomie nutzt oder Kulturangebote wahrnimmt, sollte günstiger parken können. Idee war, du gehst zum Beispiel ins Theater oder ins Kino oder gehst essen und deine Tickets, Belege oder Eintrittskarten werden dann am Automaten oder per App validiert. Händler und Gastronomen sollten das mittragen und sogar der öffentliche Nahverkehr sollte geprüft werden, ob der da irgendwie mit reinkommt.
1: Also quasi Kultur plus Parkhaus Hand in Hand und nebenbei soll mehr Leben in die City kommen, weil die Parkhäuser nicht mehr so leer sind. Warum ist das im Rat trotzdem gescheitert?
0: Naja, die anderen Fraktionen waren wenig begeistert. Die Grünen haben gesagt, Leute, ihr guckt nur aufs Auto, aber die Erreichbarkeit der Innenstadt muss als Gesamtkonstrukt gedacht werden, mit Bus, Bahn, Fahrrad. Und sie haben die Zahlen der CDU hinterfragt, zum Beispiel ob Kultur wirklich unter Zuschauerrückgängen leidet.
1: Und die SPD hat nochmal betont, weniger Einfahrten ins Parkhaus heißt nicht automatisch, dass die Innenstadt unattraktiver wird, sondern dass schlicht mehr Leute mit Rad oder ÖPNV unterwegs sind.
0: Genau, dazu kam die Frage nach der Gegenfinanzierung. Wenn Parken billiger wird, wer bezahlt die Lücke? Da hat die CDU keine klare Antwort geliefert. Dazu der Hinweis, private Parkhäuser, zum Beispiel von L&T oder am Kamp, haben ähnliche Preise und sind trotzdem voll. Schlange bis auf die Straße. Da fragst du dich natürlich, liegt's wirklich am Preis?
1: Unterstützt wurde die CDU aber immerhin von der FDP, die gesagt hat, Leute, wir stehen im Wettbewerb mit anderen Städten und viele kommen nun mal mit dem Auto, gerade Ältere oder Leute mit Einschränkungen oder aus dem Umland. Das ist ja auch nicht ganz von der Hand zu weisen.
0: Nee, das ist ein legitimer Punkt. Am Ende hat sich aber ein Änderungsantrag von SPD, Grünen und Volt durchgesetzt. Die Verwaltung soll jetzt erstmal das vorhandene Innenstadtprogramm mit seinen ganzen Handlungsfeldern zügig umsetzen, statt ein neues Rabattsystem fürs Parken einzuführen. Also, weniger Rabattbingo, mehr konsequente Arbeit an dem, was schon beschlossen ist.
1: Und genau bei solchen Themen Innenstadt, Parken, wie entwickelt sich Osnabrück eigentlich weiter, lohnt sich immer ein Blick ins Netz. Wenn ihr tiefer reinschauen wollt, findet ihr ausführliche Infos und Hintergründe natürlich online bei hasepost.de. Da könnt ihr euch durch die ganze Ratsdebatte klicken.
0: So, damit sind wir für heute auch schon wieder durch die Osnabrücker Morgenrunde gedüst, ganz ohne gebührenpflichtiges Parkhaus, nur mit ein bisschen Kopfraum.
1: Dann wünschen wir euch einen guten Start in den Tag. Genießt die Stadt, ob in der Innenstadt, in Melle-Riemsloh oder irgendwo dazwischen. Und wir hören uns morgen früh wieder.
0: Passt auf euch auf, haltet die Augen offen, wenn euch was Komisches im Viertel auffällt. Und wenn ihr zwischendurch mehr News aus unserer schönen Hasestadt braucht, klickt euch einfach zu hasepost.de rüber. Da seid ihr rund um die Uhr auf dem Laufenden. Bis morgen.
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1: Hier ist Hans mit den wichtigsten Meldungen aus unserer Region. In Bohmte ist am frühen Samstagmorgen ein leerstehendes Gewächshaus einer ehemaligen Gärtnerei vollständig ausgebrannt. Wegen des dichten Rauchs warnte die Feuerwehr Anwohner in den Ortsteilen Stirpe, Herringhausen und Bohmte, Türen und Fenster geschlossen zu halten. Der Rauch war weithin sichtbar. Die Feuerwehr war mehrere Stunden im Einsatz und konnte eine Ausbreitung der Flammen verhindern. Verletzt wurde nach bisherigem Stand niemand. Die Polizei ermittelt zur bislang unbekannten Brandursache. Heute, am 20. Mai 2026, finden in Osnabrück wieder Geschwindigkeitskontrollen statt, unter anderem mit einem Blitzeranhänger an der Lotterstraße. Die Standorte wechseln täglich, alle Angaben sind unverbindlich und können sich kurzfristig ändern. Hinweise zu mobilen Blitzern im Stadtgebiet gerne per Mail an blitzeroasepost.de mit genauer Ortsangabe und Uhrzeit senden. Die Hochschule Osnabrück und die Reederei Norden Frisia erforschen im Projekt BDL eine nachhaltige Energie- und Mobilitätslösung für die ostfriesischen Inseln. Elektroautos auf dem Fährparkplatz werden per Photovoltaik geladen und dienen über Vehicle-to-Grid-Technologie als Speicher für eine vollelektrische Fähre. So steigt der Anteil lokaler erneuerbarer Energie, das Stromnetz wird entlastet und neue, zukunftsfähige Geschäftsmodelle werden entwickelt. Das waren die aktuellen Meldungen aus Ihrer Lokalredaktion.

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Wenn uns die Sonne ins Gesicht scheint und die Vögel zwitschern, dann ist Frühling. 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Frühjahrsputz oder Spaziergang durch die Frühlingsluft. Wir haben die passende Musik.

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1: Hier ist Tore am Mikrofon. Willkommen zu den Nachrichten. Am Nachmittag wollen Innenminister Alexander Dobrindt und Verteidigungsminister Boris Pistorius in Berlin den sogenannten Pakt für Bevölkerungsschutz vorstellen. Bis zum Jahr 2029 sollen 10 Milliarden Euro in Zivil- und Katastrophenschutz fließen, etwa für Spezialfahrzeuge, Feldbetten und Ausbildung. Vorgesehen ist auch eine neue Stabsstelle Kommando Zivile Verteidigung zur besseren Koordination. In Georgsmarienhütte haben zwei unbekannte Täter am späten Montagabend eine hochwertige Rolex-Uhr geraubt und ein Ehepaar mit Reizgas verletzt. Die 66-Jährige und ihr 64 Jahre alter Mann hatten die Uhr über eine Kleinanzeigenplattform angeboten. Die etwa 20 bis 25 Jahre alten Männer flüchteten mit der mintfarbenen Rolex Datejust 41. Die Hochschule Osnabrück und die Reederei Nordenfriesia starten ein Projekt zur bidirektionalen Integration von Elektrofahrzeugen. Auf dem Parkplatz in Norddeich sollen Elektroautos gemeinsam mit einer seit 2004 installierten Photovoltaikanlage die erste vollelektrische Fähre zur Insel Norderney mit Strom versorgen. Die Deutsche Bundesstiftung Umwelt fördert das bis Januar 2027 laufende Vorhaben. So viel zu den Nachrichten. Hanna, wie wird das Wetter?
2: Ja, Tore, lass uns das Wetter in Osnabrück anschauen. Jetzt ist es stark bewölkt mit leichtem Regen, etwa 14 Grad, dazu ein schwacher bis mittlerer Wind aus Südwest. Heute bleibt es meist grau mit gelegentlichem Regen, später am Nachmittag etwas Auflockerung. Höchstwerte um 18 Grad, der Wind zeitweise etwas auffrischend mit ein paar kräftigen Böen. Morgen oft bewölkt, nachmittags häufiger freundliche Lücken, meist trocken. Bis etwa 20 Grad, der Wind bleibt ruhig bis mäßig. Übermorgen überwiegend sonnig mit ein paar harmlosen Wolken, trocken bei rund 24 Grad und angenehmem leichtem Wind.
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3: Guten Morgen, hier ist Heiko auf Hase Radio, deinem Sender für Osnabrück und die Region. Schön, dass du mit uns in den Vormittag startest. Wir schauen gleich auf ein ziemlich heftiges Thema. In Georgsmarienhütte ist ein Ehepaar nach einer Kleinanzeige brutal überfallen worden. Es geht um einen Rolex-Raub mit Reizgas. Dazu mehr in ein paar Minuten. Jetzt gibt's erstmal frische Musik. Hier ist Rebellion von Rihab, Michael Patrick Kelly und Shaggy. Laut aufdrehen.

0: The Magician. Ich bin's hier um 9.12 Uhr bei Hase Radio. Kurze, ernste Meldung. Was als Privatverkauf begann, endete für ein Ehepaar in Georgsmarienhütte als Albtraum. Über eine Kleinanzeige meldete sich ein angeblicher Käufer, Pavel. Am Montagabend um 21.30 Uhr kamen zwei Männer, verließen kurz zur Sparkasse und kamen gegen 22 Uhr zurück. Während der Mann den Kaufvertrag ausfüllte, sprühte einer den beiden Reizgas ins Gesicht und flüchtete mit einer Rolex Datejust 41 in Mint. Beide wurden leicht verletzt. Die Täter? Etwa 20-25 Jahre, circa 1,75 Meter, lockige braune Haare, einer in blauen Blouson, einer in weiß. Wenn du etwas gesehen hast, wende dich bitte an die Polizei. Und jetzt weiter mit Si antes te hubiera conocido von Karol G.
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Das war Moves Tonight von Boy Loco. Es ist jetzt 9.21 Uhr, kurz was zu Riemsloh. Zwischen Samstagmorgen, 16. Mai und Sonntagabend, 17. Mai, ist in einem Wohngebiet zwischen der Wellingstraße und der Bruchmühlener Straße in Meller Ortsteil Riemsloh in ein Einfamilienhaus eingebrochen worden. Die Täter verschafften sich gewaltsam Zutritt, durchwühlten die Räume und flüchteten mit Beute in unbekannter Richtung. Was genau gestohlen wurde, ist noch unklar. Die Polizei bittet Zeugen, die im Tatzeitraum etwas Verdächtiges gesehen haben, sich zu melden. Bleib bei uns, jetzt geht's weiter mit Wenn das Liebe ist von Nina Tschuber.

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1: Hier sind die Lokalnachrichten mit Hans. Heute, am 20. Mai 2026, finden in Osnabrück wieder Geschwindigkeitskontrollen statt, unter anderem mit einem Blitzeranhänger an der Lotterstraße. Die Standorte wechseln täglich, alle Angaben sind unverbindlich und können sich kurzfristig ändern. Hinweise zu mobilen Blitzern im Stadtgebiet gerne per Mail an blitzerohasepost.de mit genauer Ortsangabe und Uhrzeit senden. Die Hochschule Osnabrück und die Reederei Norden Frisia erforschen im Projekt BDL eine nachhaltige Energie- und Mobilitätslösung für die ostfriesischen Inseln. Elektroautos auf dem Fährparkplatz werden per Photovoltaik geladen und dienen über Vehicle-to-Grid-Technologie als Speicher für eine vollelektrische Fähre. So steigt der Anteil lokaler erneuerbarer Energie, das Stromnetz wird entlastet und neue, zukunftsfähige Geschäftsmodelle werden entwickelt. In Georgsmarienhütte ist ein Ehepaar beim Privatverkauf einer Rolex über eine Kleinanzeigenplattform überfallen worden. Zwei angebliche Käufer kamen abends in die Wohnung, schauten sich die Uhr an und kehrten später zurück. Während der Ehemann den Kaufvertrag ausfüllte, sprühte einer ihm und seiner Frau Reizgas ins Gesicht und beide flohen mit der Rolex Datejust 41 in Mintgrün. Das Paar wurde leicht verletzt. Die Polizei sucht Zeugen und bittet um Hinweise per Telefon. Das waren die aktuellen Meldungen aus ihrer Lokalredaktion.

0: Nico Santos mit Ray of Light hier bei Hase Radio. 9.44 Uhr und vielleicht passt dieses Bild vom Lichtstrahl heute besser, als uns lieb ist. Am Nachmittag wollen Innenminister Alexander Dobrindt und Verteidigungsminister Boris Pistorius den Pakt für Bevölkerungsschutz vorstellen. 10 Milliarden Euro bis 2029 für Katastrophenschutz, Feldbetten, Spezialfahrzeuge, Ausbildung. Klingt nach viel, aber Sicherheitsexpertin Helena Quies sagt:
1: Bevor man einkauft, sollte man erstmal wissen, wofür genau. Sabotage, Luftangriffe, Blackout. Jede Krise braucht andere Antworten. Spannend findet sie die neue Stabsstelle Kommando Zivile Verteidigung, weil endlich jemand das sehr zersplitterte System zusammenführen soll. Ihr Fazit? Wir sind spät dran, machen Minischritte, aber immerhin in die richtige Richtung.
0: Und wir machen jetzt auch einen Schritt weiter in deinem Vormittag. Hier kommt für dich Alok mit Kylie Minogue. Last night I dreamt I fell in love.

Und das war Alok zusammen mit Kylie Minogue. Last night I dreamt I fell in love. Hier bei Hase Radio, kurz vor 10, es ist 9.47 Uhr. Lass uns mal kurz in die Politik schauen. Beim neuen Heizungsgesetz gibt's ja ordentlich Diskussionen, sogar innerhalb der CDU. Bundeswirtschaftsministerin Katharina Reiche winkt die Kritik aber ab. Sie sagt, das Gesetz sei ordentlich abgestimmt, verfassungsgemäß und sie sei sehr zufrieden damit. Spannend, laut Reiche entscheiden sich viele Leute schon jetzt freiwillig für Wärmepumpen, weil die Förderung attraktiv bleibt. Und was Gas angeht, warnt sie vor Panik. Sie sieht Gas weiter als Brückentechnologie, solange mehr Flüssiggas auf den Markt kommt. Was meinst du, Wärmepumpe, Gas oder Fernwärme?

0: Fernwärme, wo siehst du die Zukunft? Hier kommt jetzt erstmal Musik für deinen Morgen. Beifahrersitz von BAC.
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1: Ich bin Tore, hier sind die Nachrichten. Am Nachmittag wollen Innenminister Alexander Dobrindt und Verteidigungsminister Boris Pistorius in Berlin den sogenannten Pakt für Bevölkerungsschutz vorstellen. Bis zum Jahr 2029 sollen 10 Milliarden Euro in Zivil- und Katastrophenschutz fließen, etwa für Spezialfahrzeuge, Feldbetten und Ausbildung. Vorgesehen ist auch eine neue Stabsstelle Kommando Zivile Verteidigung zur besseren Koordination. In Georgsmarienhütte haben zwei unbekannte Täter am späten Montagabend eine hochwertige Rolex-Uhr geraubt und ein Ehepaar mit Reizgas verletzt. Die 66-Jährige und ihr 64 Jahre alter Mann hatten die Uhr über eine Kleinanzeigenplattform angeboten. Die etwa 20 bis 25 Jahre alten Männer flüchteten mit der mintfarbenen Rolex Datejust 41. Die Hochschule Osnabrück und die Reederei Nordenfriesia starten ein Projekt zur bidirektionalen Integration von Elektrofahrzeugen. Auf dem Parkplatz in Norddeich sollen Elektroautos gemeinsam mit einer seit 2004 installierten Photovoltaikanlage die erste vollelektrische Fähre zur Insel Norderney mit Strom versorgen. Die Deutsche Bundesstiftung Umwelt fördert das bis Januar 2027 laufende Vorhaben. Soweit die Meldungen. Hanna, wie sieht's mit dem Wetter aus?
2: Ja, Tore, lass uns das Wetter in Osnabrück anschauen. Jetzt ist es stark bewölkt mit leichtem Regen, etwa 14 Grad, dazu ein schwacher bis mittlerer Wind aus Südwest. Heute bleibt es meist grau mit gelegentlichem Regen, später am Nachmittag etwas Auflockerung. Höchstwerte um 18 Grad, der Wind zeitweise etwas auffrischend mit ein paar kräftigen Böen. Morgen oft bewölkt, nachmittags häufiger freundliche Lücken, meist trocken. Bis etwa 20 Grad, der Wind bleibt ruhig bis mäßig. Übermorgen überwiegend sonnig mit ein paar harmlosen Wolken, trocken bei rund 24 Grad und angenehmem leichtem Wind.
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3: Guten Morgen aus dem Hase Radio Studio. Hier ist Heiko. Schön, dass du dabei bist an diesem Vormittag in Osnabrück und drumherum. Wir schauen für dich auf die wichtigen Themen der Welt. In Peking treffen sich heute Xi und Putin zum demonstrativen Schulterschluss. Was das politisch bedeutet und warum es auch uns hier betrifft, dazu gleich mehr bei uns. Jetzt gibt's erstmal was für den Kopf und die Ohren. Hier kommt Train of Thoughts von Nora and Pure. Viel Spaß!

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0: waren die Jonas Brothers mit No Time to Talk hier bei Hase Radio. Und während du vielleicht noch mitsummst, schauen wir mal kurz rüber auf die große Weltbühne. Es ist kurz nach 10.12 Uhr. In Peking hat Xi Jinping heute Wladimir Putin mit allen militärischen Ehren empfangen. Beide betonen diese enge Partnerschaft. Russland liefert vor allem Energie, China kauft und bekommt sie gerade ziemlich günstig. Im Gespräch sind neue Megadeals, etwa die Gaspipeline Power of Siberia 2. Für Russland wegen des Kriegs in der Ukraine stark isoliert, ist China inzwischen so etwas wie die wirtschaftliche Lebensader geworden. Beide reden von strategischer Partnerschaft. Und genau diese Achse China-Russland könnte in dieser unruhigen Welt noch deutlich wichtiger werden. Wir bleiben für dich dran und jetzt wird's deutlich romantischer. Hier kommt Je t'aime von Milano und Sarah Connor.
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Das war All For You von A. Clark und Vinny. Bei uns ist es jetzt 10.22 Uhr. Kurz eine Verkehrsinfo. Heute, am 20. Mai 2026, sind in Osnabrück wieder Blitzer unterwegs. Gemeldet wurde heute ein Blitzeranhänger in der Lotterstraße. Die Standorte wechseln täglich, Kontrollen laufen über das ganze Stadtgebiet ohne festen Rhythmus. Die Angaben sind unverbindlich und können sich kurzfristig ändern. Wenn du einen mobilen Blitzer siehst, schick uns gern eine kurze Meldung mit Ort und Uhrzeit. Wir prüfen jede Einsendung redaktionell, bevor wir sie veröffentlichen. Angaben zuletzt aktualisiert am 20. Mai 2026 um 5.30 Uhr. Und jetzt weiter mit Eternity von Alex Warren.

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1: Hier ist Hans mit den wichtigsten Meldungen aus unserer Region. Die Hochschule Osnabrück und die Reederei Norden Frisia erforschen im Projekt BDL eine nachhaltige Energie- und Mobilitätslösung für die ostfriesischen Inseln. Elektroautos auf dem Fährparkplatz werden per Photovoltaik geladen und dienen über Vehicle-to-Grid-Technologie als Speicher für eine vollelektrische Fähre. So steigt der Anteil lokaler erneuerbarer Energie, das Stromnetz wird entlastet und neue zukunftsfähige Geschäftsmodelle werden entwickelt. In Georgsmarienhütte ist ein Ehepaar beim Privatverkauf einer Rolex über eine Kleinanzeigenplattform überfallen worden. Zwei angebliche Käufer kamen abends in die Wohnung, schauten sich die Uhr an und kehrten später zurück. Während der Ehemann den Kaufvertrag ausfüllte, sprühte einer ihm und seiner Frau Reizgas ins Gesicht und beide flohen mit der Rolex Datejust 41 in Mintgrün. Das Paar wurde leicht verletzt. Die Polizei sucht Zeugen und bittet um Hinweise per Telefon. Der Rat der Stadt Osnabrück hat mit Stimmen von SPD, Grünen, Linken und Kallavefel beschlossen, innerorts mehr Tempo 30 zu ermöglichen, auch auf Hauptstraßen. Die Stadt fordert vom Bund und vom Land mehr Entscheidungsspielraum und drängt auf rasche Veröffentlichung der Ergebnisse des Modellversuchs an der Iburger Straße. Befürworter verweisen auf mehr Sicherheit, weniger Lärm und bessere Luft. Kritiker von CDU und FDP warnen vor Nachteilen für Verkehrsfluss und Erreichbarkeit. Das waren die aktuellen Meldungen aus ihrer Lokalredaktion.

Day in Rock History. Mit Tore Laufenberg. Am 20.05.2015, heute vor 11 Jahren, standen die Rolling Stones plötzlich in einem 1200-Leute-Club in Hollywood und machten etwas, das man bis dahin nicht für möglich gehalten hätte. Sie spielten ein komplettes Studioalbum live, Sticky Fingers, von Anfang bis Ende. Kein Stadionspektakel, kein Greatest-Hits-Durchlauf, sondern ein Warm-Up-Gig im Fonda Theater, geheim, knapp, elektrisierend. Mick Jagger, die treibende Kraft hinter der Idee, führte durch die Songs. Keith Richards lieferte die vertraute, raue Riffarbeit. Ronnie Wood übernahm die Partien, die einst Mick Taylor geprägt hatten. Und Charlie Watts saß da mit dieser unaufgeregten Swing-Präzision, die in einem kleinen Raum so viel deutlicher zu spüren war. Chuck Leavell, Daryl Jones, die Bläser, Lisa Fischer und Bernard Fowler machten aus dem Ganzen kein Retro-Museum, sondern eine lebendige, soulig-country durchzogene Neuinterpretation. Die Setlist enthielt alles, von Brown Sugar als Albumöffner bis zum zarten Moonlight Mile als Schluss der Sticky Finger-Sequenz und zwischendrin Perlen, die live kaum je zu hören waren. Sway, fast so gut wie ein Mythos auf der Bühne. Sister Morphine, roher und intimer als auf jeder Arena-Aufnahme. Can't You Hear Me Knocking mit ausuferndem Jam, das Bobby Keys Geist in den Bläsern wiederfand. Das Publikum? Prominente Gesichter wie Jack Nicholson, Bruce Willis, Harry Styles, Leonard Cohen und Patricia Arquette. Und doch fühlte es sich eher an wie eine private Nacht unter Musikern als wie ein roter Teppich-Event. Der Abend war nicht nur ein Gimmick zur Deluxe-Wiederveröffentlichung oder der Auftakt zur Zipcode-Tour, er veränderte die Vorstellung davon, was eine Legende live tun kann. Alben als Ganzes ernst nehmen. Das Konzert wurde aufgezeichnet, als From the Vault veröffentlicht und ist heute ein Dokument dafür, wie 1971er Magie 2015 wieder zum Leben erweckt wurde. Und jetzt, nach so viel Tiefe und Dreck, weiter mit einem Klassiker, der niemals an Biss verloren hat. Paint It Black.

Und damit zurück vom ERR-König bei Luca Delic. Hier ist's 10.52 Uhr. Kurz was Schräges aus Osnabrück. Für einen 35-jährigen Mann endete der Dienstagnachmittag am Osnabrücker Hauptbahnhof nicht mit einer Zugfahrt, sondern hinter Gittern. Die Bundespolizei kontrollierte ihn gegen 16.10 Uhr und stellte fest, er ist sudanesischer Staatsangehöriger und hatte eine wegen Erschleichens von Leistungen verhängte Geldstrafe von 750 Euro nicht bezahlt. Weil er nicht zahlen konnte, muss er nun eine Ersatzfreiheitsstrafe von 25 Tagen antreten. Außerdem lief eine Aufenthaltsermittlung. Das ist ernste Kost, das solltest du wissen. Bleib kurz bei uns. Und jetzt lass mich nicht los bei Lüne.

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1: Ich bin Tore, hier sind die Nachrichten. Die Ukraine präsentiert in einer großen Halle ihre neue Rüstungsindustrie mit verschiedenen Drohnensystemen. Präsident Volodymyr Zelensky spricht von einer in 4 Jahren aufgebauten Branche und meldet militärische Erfolge, etwa Angriffe auf russische Ölraffinerien. Trotz Korruptionsskandal im Umfeld Zelenskys bleibt seine Unterstützung hoch. Für den EU-Beitritt dringt Brüssel auf weitere Rechtsstaatsreformen. In Georgsmarienhütte haben 2 unbekannte Täter am späten Montagabend eine hochwertige Rolex-Uhr geraubt und ein Ehepaar mit Reizgas verletzt. Die 66-Jährige und ihr 64 Jahre alter Mann hatten die Uhr über eine Kleinanzeigenplattform angeboten. Die etwa 20 bis 25 Jahre alten Männer flüchteten mit der mintfarbenen Rolex Datejust 41. Im Hauptbahnhof Osnabrück hat die Bundespolizei am Dienstagnachmittag einen 35-jährigen sudanesischen Staatsangehörigen festgenommen. Bei der Kontrolle gegen 16.10 Uhr stellte sich heraus, dass ein Haftbefehl wegen nicht bezahlter Geldstrafe von 750 Euro nach Erschleichen von Leistungen vorlag. Der Mann kam in eine Justizvollzugsanstalt und muss 25 Tage Ersatzfreiheitsstrafe verbüßen. Soweit die Meldungen. Hanna, wie sieht's mit dem Wetter aus?
2: Ja, Tore, lass uns das Wetter in Osnabrück anschauen. Jetzt ist es stark bewölkt mit leichtem Regen, etwa 14 Grad, dazu ein schwacher bis mittlerer Wind aus Südwest. Heute bleibt es meist grau mit gelegentlichem Regen, später am Nachmittag etwas Auflockerung. Höchstwerte um 18 Grad, der Wind zeitweise etwas auffrischend mit ein paar kräftigen Böen. Morgen oft bewölkt, nachmittags häufiger freundliche Lücken, meist trocken. Bis etwa 20 Grad, der Wind bleibt ruhig bis mäßig. Übermorgen überwiegend sonnig mit ein paar harmlosen Wolken, trocken bei rund 24 Grad und angenehmem leichtem Wind.
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3: Guten Morgen aus der Hasestadt. Hier ist Heiko auf Hase Radio, deinem Sender für Osnabrück und Umgebung. Schön, dass du mit uns in den Tag startest. Wir schauen gleich auf ein Thema, das bei uns gerade richtig Fahrt aufnimmt. Die Verkehrswende in Osnabrück. Insbesondere Tempo 30 rückt immer stärker in den Fokus. Was das für deinen Alltag in der Stadt bedeutet, klären wir nachher. Jetzt gibt's erstmal Musik. Hier sind Coldplay, Little Sims, Burna Boy, Eliana und Teenie mit We Pray in der Single-Version.

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Das war Changing von Kevin Jonas. Es ist 11.14 Uhr bei Hase Radio und leider eine ernste Meldung. Was als Privatverkauf via Kleinanzeigen begann, endete in Georgs Marienhütte für ein Ehepaar in einem Albtraum. Zwei bislang Unbekannte erschienen gegen 21.30 Uhr, kamen wieder kurz nach 22 Uhr zurück, sprühten Reizgas und flohen mit einer Rolex Datejust 41 in Mint. Die beiden Opfer, 65 und 64 Jahre alt, wurden leicht verletzt. Die Täter sollen etwa 20 bis 25 Jahre alt, rund 1,75 Meter groß, mit mittellangen, lockigen braunen Haaren sein. Einer trug eine blaue Jacke, der andere weiß. Wenn du etwas gesehen hast oder Hinweise hast, melde dich bei der Polizei. Bleib dran, gleich Baby Goodbye von Alle Farben.

Das war The Kid Laroi mit Hot Girl Problems hier bei Hase Radio. Und während draußen so langsam der Mittag anklopft, wir haben es gleich 21 nach 11, schauen wir mal auf ein ziemlich ernstes Thema. Kartellexperten schlagen nämlich Alarm. Rheinmetall, der größte deutsche Rüstungskonzern, wächst seit dem russischen Angriff auf die Ukraine rasant. Die reden schon davon, Rheinmetall könne so etwas werden wie das Google der Rüstungsindustrie. Heißt, in Bereichen wie Artilleriemunition gibt's für die Bundeswehr teilweise kaum Alternativen. Die Preise sind hoch, die Abhängigkeit wächst und je mächtiger so ein Konzern ist, desto schwerer lässt er sich später noch regulieren. Ganz schön heikle Mischung aus Sicherheitspolitik und Marktmacht. Wir lassen das kurz sacken und gehen musikalisch einen Gang runter. Hier kommt Gestern von Santos.

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1: Hier ist Hans am Mikrofon mit den lokalen Nachrichten. Die Hochschule Osnabrück und die Reederei Nordenfriesia erforschen im Projekt BDL eine nachhaltige Energie- und Mobilitätslösung für die ostfriesischen Inseln. Elektroautos auf dem Fährparkplatz werden per Photovoltaik geladen und dienen über Vehicle-to-Grid-Technologie als Speicher für eine vollelektrische Fähre. So steigt der Anteil lokaler erneuerbarer Energie, das Stromnetz wird entlastet und neue, zukunftsfähige Geschäftsmodelle werden entwickelt. In Georgsmarienhütte ist ein Ehepaar beim Privatverkauf einer Rolex über eine Kleinanzeigenplattform überfallen worden. Zwei angebliche Käufer kamen abends in die Wohnung, schauten sich die Uhr an und kehrten später zurück. Während der Ehemann den Kaufvertrag ausfüllte, sprühte einer ihm und seiner Frau Reizgas ins Gesicht und beide flohen mit der Rolex Datejust 41 in Mintgrün. Das Paar wurde leicht verletzt. Die Polizei sucht Zeugen und bittet um Hinweise per Telefon. Der Rat der Stadt Osnabrück hat mit Stimmen von SPD, Grünen, Linken und Kallerwefel beschlossen, innerorts mehr Tempo 30 zu ermöglichen, auch auf Hauptstraßen. Die Stadt fordert vom Bund und vom Land mehr Entscheidungsspielraum und drängt auf rasche Veröffentlichung der Ergebnisse des Modellversuchs an der Iburger Straße. Befürworter verweisen auf mehr Sicherheit, weniger Lärm und bessere Luft. Kritiker von CDU und FDP warnen vor Nachteilen für Verkehrsfluss und Erreichbarkeit. Soweit die Meldungen aus ihrer Region.

Und da war er, dein kleiner Dancekick am Vormittag. Stay von Miles Smith hier bei Hase Radio. Es ist so ungefähr 11.44 Uhr. Während du noch mitwippst, die Bundesregierung plant gerade was, das für uns alle richtig spannend werden könnte. Ein neues Recht auf Reparatur. Heißt, Hersteller von Haushaltsgeräten und Smartphones sollen ihre Sachen so bauen, dass sie gut repariert werden können. Und sie müssen lange Ersatzteile bereithalten. Bei Smartphones mindestens 7 Jahre, bei Waschmaschinen sogar 10 Jahre, jeweils ab Produktionsende. Cool auch, wenn du innerhalb der 2-jährigen Gewährleistung reparieren lässt, soll sich diese Frist auf insgesamt 3 Jahre verlängern. Was genau angemessene Preise und Reparaturzeiten sind, ist aber noch offen. Da meckert die Wirtschaft schon. Wir bleiben drauf, jetzt wird's erstmal wieder lauter. Hier kommt Take Me to the Rave von Rocco, Pulse Driver und Ninkid. 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

Das war Closer to Me von Marc Embor. Kurzer Hinweis. In der Zeit von Samstagmorgen, dem 16. Mai, bis Sonntagabend, dem 17. Mai, kam es in einem Wohngebiet zwischen der Wellingstraße und der Bruchmühlener Straße im Mellerortsteil Riemsloh zu einem Einbruch in ein Einfamilienhaus. Unbekannte Täter verschafften sich gewaltsam Zutritt, durchsuchten die Räume und flüchteten mit Beute in unbekannte Richtung. Konkrete Angaben zur Beute gibt es noch nicht. Die Polizei Melle bittet dich, wenn du etwas Verdächtiges gesehen hast, melde dich bitte. Es ist übrigens 11.50 Uhr. Bleib dran, jetzt weiter mit Dream Come True von Felix Jehn und Baby Close.

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1: Hier sind die neuesten Meldungen. Ich bin Tore. Die Bundesregierung hat ein Ausbauprogramm für den Zivilschutz beschlossen. Das Kabinett einigte sich am Mittwoch auf Eckpunkte eines Pakts für den Bevölkerungsschutz von Innenminister Alexander Dobrindt. Bis 2029 sollen 10 Milliarden Euro unter anderem in das technische Hilfswerk, mehr als 1000 Spezialfahrzeuge, krisensichere Gebäude, ein Zufluchtsraumkataster und eine neue Stabsstelle im Innenministerium fließen. In Georgsmarienhütte haben zwei unbekannte Täter am späten Montagabend eine hochwertige Rolex-Uhr geraubt und ein Ehepaar mit Reizgas verletzt. Die 66-Jährige und ihr 64 Jahre alter Mann hatten die Uhr über eine Kleinanzeigenplattform angeboten. Die etwa 20 bis 25 Jahre alten Männer flüchteten mit der mintfarbenen Rolex Datejust 41. Im Hauptbahnhof Osnabrück hat die Bundespolizei am Dienstagnachmittag einen 35-jährigen sudanesischen Staatsangehörigen festgenommen. Bei der Kontrolle gegen 16.10 Uhr stellte sich heraus, dass ein Haftbefehl wegen nicht bezahlter Geldstrafe von 750 Euro nach Erschleichen von Leistungen vorlag. Der Mann kam in eine Justizvollzugsanstalt und muss 25 Tage Ersatzfreiheitsstrafe verbüßen. Das waren die Nachrichten, jetzt das Wetter mit Hanna.
2: Ja, Tore, lass uns das Wetter in Osnabrück anschauen. Jetzt ist es stark bewölkt mit leichtem Regen, etwa 14 Grad, dazu ein schwacher bis mittlerer Wind aus Südwest. Heute bleibt es meist grau mit gelegentlichem Regen, später am Nachmittag etwas Auflockerung. Höchstwerte um 18 Grad, der Wind zeitweise etwas auffrischend mit ein paar kräftigen Böen. Morgen oft bewölkt, nachmittags häufiger freundliche Lücken, meist trocken. Bis etwa 20 Grad, der Wind bleibt ruhig bis mäßig. Übermorgen überwiegend sonnig mit ein paar harmlosen Wolken, trocken bei rund 24 Grad und angenehmem leichtem Wind.
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3: Moin aus Osnabrück, hier ist Heiko, dein Mittagspartner in Club 490 auf Hase Radio. Kurz nach 12, schön, dass du dabei bist. Heute schauen wir auf ein heiß diskutiertes Thema, Verkehrswende in Osnabrück. Besonders Tempo 30 rückt immer mehr in den Fokus. Gleich mehr dazu. Jetzt gibt's erstmal frische Vibes. Hier sind Shirin David und Ski Agu mit Atzen und Barbies.

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damit nach Rebellion von Rahab, Michael Patrick Kelly und Shaggy zurück ins Studio. Es ist 12.16 Uhr. In Osnabrück hat der Rat auf Initiative von SPD, Grüne Volt, Linke und Kala Wefel beschlossen, mehr Spielraum für flächendeckendes Tempo 30 zu schaffen, auch auf Hauptverkehrsstraßen. Die Stadt fordert die Initiative Lebenswerte Städte, zu der Osnabrück seit 2022 gehört, auf, noch mehr Druck zu machen. Als Vorbild nennt man Helsinki. In 2025 gab es dort ein ganzes Jahr ohne Verkehrstote. Die Iburger Straße war von 2023 bis Ende 2024 Testfeld mit guten vorläufigen Ergebnissen. Wer langsamer fährt, rettet Leben, sagt Heiko Panzer. CDU warnt vor einseitiger Politik, die FDP schlägt Tempo 40 vor. Es geht auch um selbsterklärende Straßen und den Mobilitätsfahrplan. Wie siehst du das? Und jetzt, das Leben ist von Joris.

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0: Und das war Moves Tonight von Boy Loco. Kurze Verkehrsmeldung. Es ist gerade 12.29 Uhr hier bei Hase Radio. Heute, am 20. Mai 2026, sind in Osnabrück wieder Blitzer unterwegs. Gemeldet wurde ein Blitzeranhänger in der Lotterstraße. Wie jeden Mittwoch wird an den gemeldeten Radarfallen die Geschwindigkeit geprüft. Die Kontrollen wechseln täglich, finden an verschiedenen Orten ohne festen Rhythmus statt und die Angaben sind unverbindlich. Sie können sich kurzfristig ändern. Wenn du unterwegs einen mobilen Blitzer entdeckst, schick uns kurz Ort, Richtung und wenn möglich die Uhrzeit. Ein Foto ist hilfreich, aber nicht nötig. Angaben aktualisiert am 20. Mai 2026 um 5.30 Uhr. Und jetzt weiter mit Si antes te hubiera conocido von Karol G.
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1: Hier sind die Lokalnachrichten mit Hans. In Georgsmarienhütte ist ein Ehepaar beim Privatverkauf einer Rolex über eine Kleinanzeigenplattform überfallen worden. Zwei angebliche Käufer kamen abends in die Wohnung, schauten sich die Uhr an und kehrten später zurück. Während der Ehemann den Kaufvertrag ausfüllte, sprühte einer ihm und seiner Frau Reizgas ins Gesicht und beide flohen mit der Rolex Datejust 41 in Mintgrün. Das Paar wurde leicht verletzt. Die Polizei sucht Zeugen und bittet um Hinweise per Telefon. Der Rat der Stadt Osnabrück hat mit Stimmen von SPD, Grünen, Linken und Kallerwefel beschlossen, innerorts mehr Tempo 30 zu ermöglichen, auch auf Hauptstraßen. Die Stadt fordert vom Bund und vom Land mehr Entscheidungsspielraum und drängt auf rasche Veröffentlichung der Ergebnisse des Modellversuchs an der Iburger Straße. Befürworter verweisen auf mehr Sicherheit, weniger Lärm und bessere Luft. Kritiker von CDU und FDP warnen vor Nachteilen für Verkehrsfluss und Erreichbarkeit. Die Staatsanwaltschaft Osnabrück ermittelt gegen die Leiterin der Polizeiinspektion Emsland Grafschaft Bentheim wegen des Verdachts der Strafvereitelung im Amt. Hintergrund ist eine private Bozelveranstaltung Anfang März 2026 in Lingen, bei der ein etwa 37 Jahre alter Polizist eine Frau sexuell belästigt haben soll. Die Inspektionsleiterin soll vor Ort gewesen sein, sich dienstlich zu erkennen gegeben.

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1: Willkommen zu den Nachrichten, ich bin Tore. Die Bundesregierung hat ein Ausbauprogramm für den Zivilschutz beschlossen. Das Kabinett einigte sich am Mittwoch

0: Stelle im Innenministerium fließen. Die Staatsanwaltschaft Osnabrück ermittelt gegen die Leiterin der Polizeiinspektion Emsland Grafschaft Bentheim wegen des Verdachts der Strafvereitelung im Amt. Hintergrund ist eine private Bosel-Veranstaltung am 6. März 2026 in Lingen, bei der ein 37 Jahre alter Polizeibeamter eine Frau sexuell belästigt haben soll. Gegen ihn wird gesondert ermittelt. Weitere Details nannten die Ermittler nicht. In Georgsmarienhütte haben zwei unbekannte Täter am späten Montagabend eine hochwertige Rolex-Uhr geraubt und ein Ehepaar mit Reizgas verletzt. Die 66-Jährige und ihr 64 Jahre alter Mann hatten die Uhr über eine Kleinanzeigenplattform angeboten, die etwa 20 bis 25 Jahre alten Männer flüchteten mit der mintfarbenen Rolex Datejust 41. Das waren die aktuellen Nachrichten. Hanna, wie sieht's beim Wetter aus?
1: Ja, Tore, lass uns das Wetter in Osnabrück anschauen. Jetzt ist es stark bewölkt mit leichtem Regen, etwa 14 Grad, dazu ein schwacher bis mittlerer Wind aus Südwest. Heute bleibt es meist grau mit gelegentlichem Regen, später am Nachmittag etwas Auflockerung. Höchstwerte um 18 Grad, der Wind zeitweise etwas auffrischend mit ein paar kräftigen Böen. Morgen oft bewölkt, nachmittags häufiger freundliche Lücken, meist trocken. Bis etwa 20 Grad, der Wind bleibt ruhig bis mäßig. Übermorgen überwiegend sonnig mit ein paar harmlosen Wolken, trocken bei rund 24 Grad und angenehmem leichtem Wind.
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3: Moin aus dem Studio, hier ist Heiko, dein Nachmittag auf Hase Radio im Club 490 für Osnabrück und Umgebung. Gleich sprechen wir darüber, warum Innenminister Dobrindt 10 Milliarden für besseren Schutz der Bevölkerung einplanen will und was das für uns hier bedeutet. Jetzt aber erstmal Musik. Hier ist Vazuka von Avayon-Sophia Nitzau.

Das war Listen to Me von Lost Frequencies, Ciel und Radio Cargo hier bei Hase Radio. 13.14 Uhr, schön, dass du mit uns durch den Mittag gehst. In Niedersachsen jährt sich heute ein politischer Wechsel. Seit einem Jahr ist Olaf Lies Ministerpräsident. Die rot-grüne Koalition läuft ziemlich geräuschlos weiter, auch wenn's bei Verkehr und Migration knirscht. Große Sprünge kann Lies kaum machen. Der Koalitionsvertrag stammt noch von Stefan Weil. Die Kasse ist durch Irankrieg und lahmende Wirtschaft belastet. Aus Berlin gibt's zusätzlich Stunk zwischen SPD und CDU. Dazu kommt der Justizskandal um einen mutmaßlich korrupten Staatsanwalt in Hannover und die Dauerkrise bei Volkswagen. Immerhin, Osnabrück scheint vorerst sicher. Bis zur Wahl in gut einem Jahr muss Lies zeigen, wofür er wirklich steht. Und du kriegst jetzt was auf die Ohren. Hier ist Run Free von Michael Patrick Kelly.

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0: Sabrina Carpenter mit Manchild hier bei Hase Radio. Kurz nach 13.27 Uhr. Schön, dass du mit uns im Mittag hängst. Während du vielleicht gerade zurück ins Büro schlenderst oder dir was zu essen machst, auf Norderney geht's heute richtig zur Sache. Die Energieministerinnen und Energieminister der Länder beraten dort über die Zukunft der Energiewende. Bringen wir Wind- und Solarenergie weiter auf Tempo oder treten wir eher auf die Bremse? Kritik gibt's vor allem an Plänen aus Berlin, den Ausbau stärker an die Stromnetze zu koppeln und in überlasteten Regionen neue Ökostromanlagen nicht mehr zu entschädigen, wenn sie runtergeregelt werden. Betreffen würde das zum Beispiel windreiche Ecken in Niedersachsen oder sonnige Regionen in Bayern. Die große Frage: Wird die Energiewende sicherer oder unsicherer? Die Ergebnisse sollen am Freitag kommen. Jetzt für dich Sarah Connor mit Ficker bei Hase Radio.
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1: Hier ist Hans mit den aktuellen Meldungen aus der Region. Willkommen zu den Lokalnachrichten. In Georgsmarienhütte ist ein Ehepaar beim Privatverkauf einer Rolex über eine Kleinanzeigenplattform überfallen worden. Zwei angebliche Käufer kamen abends in die Wohnung, schauten sich die Uhr an und kehrten später zurück. Während der Ehemann den Kaufvertrag ausfüllte, sprühte einer ihm und seiner Frau Reizgas ins Gesicht und beide flohen mit der Rolex Datejust 41 in Mintgrün. Das Paar wurde leicht verletzt. Die Polizei sucht Zeugen und bittet um Hinweise per Telefon. Der Rat der Stadt Osnabrück hat mit Stimmen von SPD, Grünen, Linken und Kallerwefel beschlossen, innerorts mehr Tempo 30 zu ermöglichen, auch auf Hauptstraßen. Die Stadt fordert vom Bund und vom Land mehr Entscheidungsspielraum und drängt auf rasche Veröffentlichung der Ergebnisse des Modellversuchs an der Iburger Straße. Befürworter verweisen auf mehr Sicherheit, weniger Lärm und bessere Luft. Kritiker von CDU und FDP warnen vor Nachteilen für Verkehrsfluss und Erreichbarkeit. Die Staatsanwaltschaft Osnabrück ermittelt gegen die Leiterin der Polizeiinspektion Emsland-Grafschaft Bentheim wegen des Verdachts der Strafvereitelung im Amt. Hintergrund ist eine private Bozel-Veranstaltung Anfang März 2026 in Lingen, bei der ein etwa 37 Jahre alter Polizist eine Frau sexuell belästigt haben soll. Die Inspektionsleiterin soll vor Ort gewesen sein, sich dienstlich zu erkennen gegeben und den Vorfall anschließend nicht angemessen verfolgt haben. Damit sind sie hier aus der Region wieder bestens

Und da war er, Ed Sheeran mit Camera bei Hase Radio. Schön entspannt am frühen Nachmittag. Es ist jetzt so um kurz vor zwei. 13.51 Uhr. Wir bleiben kurz ernst, bevor es musikalisch wieder leichter wird. Die Bundesregierung will den Bevölkerungsschutz ordentlich aufrüsten. 10 Milliarden Euro bis 2029, neue Kommandostrukturen, bessere Warnsysteme, modernere Fahrzeuge und sogar eine Art Zivilschutzunterricht an Schulen. Alle möglichen Schutzräume, also Bunker, Keller, U-Bahnhöfe, sollen erfasst und in Warn-Apps eingebunden werden, damit du im Ernstfall schnell weißt, wo ist hier sicher. Parallel soll das Ehrenamt gestärkt werden. Ohne die Freiwilligen läuft im Katastrophenschutz nämlich gar nichts. Und ein bisschen Vorsorge zu Hause ist auch nicht verkehrt. Wasser, Lebensmittel, Medikamente, Licht, vielleicht ein Kurbelradio. Und jetzt wird's musikalisch wieder leichter. Hier ist Sophia mit Alles ist GUT bei Hase Radio.

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1: Willkommen zu den Nachrichten, ich bin Tore. Die Bundesregierung hat ein Ausbauprogramm für den Zivilschutz beschlossen. Das Kabinett einigte sich am Mittwoch auf Eckpunkte eines Pakts für den Bevölkerungsschutz von Innenminister Alexander Dobrindt. Bis 2029 sollen 10 Milliarden Euro unter anderem in das technische Hilfswerk, mehr als 1000 Spezialfahrzeuge, krisensichere Gebäude, ein Zufluchtsraumkataster und eine neue Stabsstelle im Innenministerium fließen. Die Staatsanwaltschaft Osnabrück ermittelt gegen die Leiterin der Polizeiinspektion Emsland-Grafschaft Bentheim wegen des Verdachts der Strafvereitelung im Amt. Hintergrund ist eine private Bozel-Veranstaltung am 6. März 2026 in Lingen, bei der ein 37 Jahre alter Polizeibeamter eine Frau sexuell belästigt haben soll. Gegen

0: Minuten, die etwa 20 bis 25 Jahre alten Männer flüchteten mit der mintfarbenen Rolex Datejust 41. So viel zu den Nachrichten. Hanna, wie wird das Wetter?
1: Ja, Tore, lass uns das Wetter in Osnabrück anschauen. Jetzt ist es stark bewölkt mit leichtem Regen, etwa 14 Grad, dazu ein schwacher bis mittlerer Wind aus Südwest. Heute bleibt es meist grau mit gelegentlichem Regen, später am Nachmittag etwas Auflockerung. Höchstwerte um 18 Grad, der Wind zeitweise etwas auffrischend mit ein paar kräftigen Böen. Morgen oft bewölkt, nachmittags häufiger freundliche Lücken, meist trocken. Bis etwa 20 Grad, der Wind bleibt ruhig bis mäßig. Übermorgen überwiegend sonnig mit ein paar harmlosen Wolken, trocken bei rund 24 Grad und angenehmem leichtem Wind.
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3: Moin aus dem Studio, hier ist Heiko im Club 490 auf Hase Radio. Dein Soundtrack für den Nachmittag in Osnabrück und im ganzen Landkreis. Gleich schauen wir drauf, warum unsere Landkreise mehr Zivilschutzinvestitionen fordern. Wichtiges Thema für unsere Region. Jetzt aber erstmal Kopfkino für die Ohren. Hier kommt Train of Thoughts

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ist sie ausgeklungen, Band-Aids von Katy Perry hier bei Hase Radio. Es ist kurz nach 14.17 Uhr. Wir schauen mal rüber nach Berlin. Bundeswirtschaftsministerin Katharina Reiche von der CDU kriegt gerade ordentlich Gegenwind für den Entwurf des neuen Heizungsgesetzes. Sogar aus der eigenen Partei heißt es, das Ganze könnte gegen das Grundgesetz verstoßen. Reiche winkt ab, sagt, die Fachleute aus den Ministerien seien eng eingebunden gewesen, rechtlich sei alles sauber und sie sei mit dem Entwurf sehr zufrieden. Spannend, nach ihrer Sicht wirkt das Gesetz schon jetzt. Viele würden sich freiwillig für Wärmepumpen entscheiden, auch wegen der Förderung. Und beim Thema Gaspreise gibt sie sich entspannt, spricht von Gas als Brückentechnologie. Ob dich das überzeugt, ist eine andere Frage. Wir bleiben für dich dran. Jetzt wird's erstmal düster glamourös. Hier kommt Lady Gaga mit The Dead Dance.

0: Megan Kelly hier bei Hase Radio, 14.27 Uhr. Schön, dass du dabei bist. Während bei uns die Beats laufen, zeigt die Ukraine gerade eine ganz andere Art von Power. In einer riesigen Halle präsentieren sie ihre neue Rüstungsindustrie. Eigene Drohnen, eigene Waffen, Angriffe tief im russischen Hinterland. Präsident Zelensky spricht von einer vollumfänglichen, effektiven Industrie, die nicht mehr nur um Hilfe bittet, sondern Partner sucht, auch in Europa und am Golf. Gleichzeitig knallt ein Korruptionsskandal in seinem engsten Umfeld rein. Schmiergeld, Luxuswohnungen, eine mutmaßliche kriminelle Vereinigung. Viele Ukrainer fragen sich, was wusste Zelensky? Spannend dabei, Antikorruptionsbehörden ermitteln trotz Krieg ziemlich unabhängig. Wichtig für den Traum vom EU-Beitritt. Wir drehen die Stimmung jetzt ein bisschen in Richtung nachdenklich schön. Hier kommt Slow Motion von Marshmello und den Jonas Brothers.
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sich beide auch in vielen Konflikten bemerkenswert einig. Was das für den Westen und für den Krieg in der Ukraine bedeutet, das wird uns noch lange beschäftigen. Jetzt aber erstmal wieder Musik für dich. Hier kommt Sailor Song von Gigi Perez.

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1: Willkommen zu den Nachrichten, ich bin Tore. Die Bundesregierung will den Bevölkerungsschutz deutlich ausbauen. Kernstück ist ein Pakt, der bis zum Jahr 2029 10 Milliarden Euro für Zivil- und Katastrophenschutz vorsieht, mit neuer Kommandostruktur, moderner Ausstattung und besserem Warnsystem. Alle Schutzräume werden erfasst, Sirenen ab dem Jahr 2027 zentral gesteuert. Das Innenministerium erhält ein Kommando zivile Verteidigung. Die SPD Osnabrück sorgt mit einer neuen Plakatkampagne mit künstlicher Intelligenz für Diskussionen. Auf einem Motiv zum Thema Schulen ist im Hintergrund ein verfremdetes Wappen zu sehen, das eher an das Mainzer Rad als an das Osnabrücker Original erinnert. Laut SPD handelt es sich nur um ein Symbol an einem fiktiven Schulgebäude. Die günstige Kampagne ist nach Parteiangaben nicht Teil des Wahlkampfs. In Georgsmarienhütte haben zwei unbekannte Täter am späten Montagabend eine hochwertige Rolex-Uhr geraubt und ein Ehepaar mit Reizgas verletzt. Die 66-Jährige und ihr 64 Jahre alter Mann hatten die Uhr über eine Kleinanzeigenplattform angeboten, die etwa 20 bis 25 Jahre alten Männer flüchteten mit der mintfarbenen Rolex Datejust

Decke reißt langsam auf und die Nacht wird meist klar. Morgen. Viele Wolken, ein paar kurze Nieselschauer, aber immer wieder freundliche Sonnenfenster, bis knapp 19 Grad. Wind eher gemütlich. Übermorgen, deutlich freundlicher, viel Sonne, nur lockere Wölkchen. Um 24 Grad, Wind sehr entspannt.

0: von Lady Gaga. Laut aufdrehen.
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1: Und das war Cotti d'Azur von Sade hier bei Hase Radio. Es ist kurz nach 15.13 Uhr. In Osnabrück sorgt gerade eine Plakataktion der SPD für ordentlich Gesprächsstoff. Die Partei zeigt ihre kommunalpolitischen Erfolge, aber mit KI-generierten Bildern. Und auf einem Schulplakat taucht im Hintergrund ein vermeintliches Stadtwappen auf, das eher nach Mainz als nach Osnabrück aussieht. SPD-Chef und OB-Kandidat Robert Alfering sagt, das sei gar kein Wappen, nur ein Symbol an einem fiktiven Schulgebäude. Und ja, die SPD gibt offen zu, man wollte genau diese Diskussion über KI-Bilder auslösen und hatte zudem nur sehr kleines Geld für die Kampagne. Wie findest du das? Cleverer Move oder doch ein Eigentor? Hier kommt jetzt für dich It's Not Right, But It's Okay. Felix Jähn, Mainz Whitney Houston.

Und da war sie. Diese Stimme, die einfach jeder kennt. Whitney Houston, frisch aufgelegt von Felix Jehn. It's not right, but it's okay. Hier auf Hase Radio. Es ist kurz nach 15.17 Uhr. Schön, dass du mit uns hängst. Wir schauen kurz auf ein ernstes Thema. Der Deutsche Landkreistag sagt, Leute, beim Schutz der Bevölkerung reicht das, was der Bund gerade plant, noch nicht. Hintergrund sind die neue Sicherheitslage, hybride Bedrohungen, mögliche Anschläge, sogar Kriegsszenarien und natürlich mehr Naturkatastrophen. Wichtigster Punkt, Krisenschutz passiert nicht in Berlin, sondern bei dir vor Ort. Bei Feuerwehr, Rettungsdiensten, Krankenhäusern. Dafür sollen langfristig mehr Fahrzeuge, bessere Ausrüstung und eine gemeinsame Strategie von Bund, Ländern und Kommunen her. Und jetzt zaubern wir dich musikalisch ein bisschen weg aus dem Krisenmodus. Hier kommt Lady Gaga mit Abracadabra.

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Und das war Young and Foolish von Loud Luxury zusammen mit Charlie on a Friday. Hier bei Hase Radio am Nachmittag. Es ist so ungefähr 15.24 Uhr. Du, vor ziemlich genau einem Jahr hat Olaf Lies ja den Chefsessel im Niedersächsischen Landtag übernommen von Stefan Weil. Seitdem läuft die rot-grüne Koalition eher leise weiter. Mit den Grünen klappt's grundsätzlich, auch wenn's bei Verkehr und Migration schon mal knirscht. Lies versucht, eigene Duftmarken zu setzen. Er stellt das Aus fürs Verbrenner aus in Frage und kann sich sogar vorstellen, dass in VW-Werken irgendwann chinesische Autos gebaut werden. Aber der alte Koalitionsvertrag lässt kaum Luft für große Sprünge. Dazu der Iran-Krieg, die zähe Infrastruktur, Gegenwind aus Berlin und der Justizskandal in Hannover. Bis zur Wahl in gut einem Jahr muss Lies also richtig sichtbar werden, sonst wird's eng. Musik gibt's jetzt von Olli Alexander. When We Kiss.

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1: Hier sind die Lokalnachrichten mit Hans. Der Rat der Stadt Osnabrück hat mit Stimmen von SPD, Grünen, Linken und Kaller Wefel beschlossen, innerorts mehr Tempo 30 zu ermöglichen, auch auf Hauptstraßen. Die Stadt fordert vom Bund und vom Land mehr Entscheidungsspielraum und drängt auf rasche Veröffentlichung der Ergebnisse des Modellversuchs an der Iburger Straße. Befürworter verweisen auf mehr Sicherheit, weniger Lärm und bessere Luft. Kritiker von CDU und FDP warnen vor Nachteilen für Verkehrsfluss und Erreichbarkeit. Die SPD Osnabrück nutzt für eine Plakatkampagne KI-Bilder statt realer Fotos. Auf einem Schulmotiv erscheint im Hintergrund ein verfremdetes Wappen, das eher an das

Mainzer als an das Osnabrücker Rad erinnert. SPD-Chef und Oberbürgermeisterkandidat Robert Alfering erklärt, es sei nur ein Symbol an einem fiktiven Schulgebäude. Man habe KI bewusst eingesetzt, um eine Debatte auszulösen und wegen geringer Kosten. Die Kampagne ist laut SPD kein Teil des Wahlkampfs. Bürgermeisterin Jutta Dettmann hat gemeinsam mit Vertretern der Stadtverwaltung das Quartier Melle der Heilpädagogischen Hilfe Osnabrück besucht. Im Mittelpunkt standen der Ausbau inklusiver Arbeitsplätze, neue Kooperationen mit regionalen Unternehmen sowie mehr Vernetzung und Sichtbarkeit der Einrichtung in der Stadt. Bestehende Partnerschaften mit Firmen werden als Gewinn für Unternehmen und Menschen mit Unterstützungsbedarf bewertet. Dettmann lobte das Engagement der HHO und den Beitrag zur gesellschaftlichen Teilhabe. Soweit die Meldungen aus ihrer Region.

A Day in Rock History. Mit Tore Laufenberg. Am 20.05.2015, heute vor 11 Jahren, standen die Rolling Stones plötzlich in einem 1200-Leute-Club in Hollywood und machten etwas, das man bis dahin nicht für möglich gehalten hätte. Sie spielten ein komplettes Studioalbum live, Sticky Fingers, von Anfang bis Ende. Kein Stadionspektakel, kein Greatest Hits-Durchlauf, sondern ein Warm-Up-Gig im Fonda Theater, geheim, knapp, elektrisierend. Mick Jagger, die treibende Kraft hinter der Idee, führte durch die Songs. Keith Richards lieferte die vertraute, raue Riffarbeit. Ronnie Wood übernahm die Partien, die einst Mick Taylor geprägt hatten. Und Charlie Watts saß da mit dieser unaufgeregten Swing-Präzision, die in einem kleinen Raum so viel deutlicher zu spüren war. Chuck Leavell, Daryl Jones, die Bläser, Lisa Fischer und Bernard Fowler machten aus dem Ganzen kein Retro-Museum, sondern eine lebendige, soulig-country durchzogene Neuinterpretation. Die Setlist enthielt alles, von Brown Sugar als Albumöffner bis zum zarten Moonlight Mile als Schluss der Sticky Finger-Sequenz und zwischendrin Perlen, die live kaum je zu hören waren. Sway, fast so gut wie ein Mythos auf der Bühne. Sister Morphine, roher und intimer als auf jeder Arena-Aufnahme. Can't You Hear Me Knocking mit ausuferndem Jam, das Bobby Keys Geist in den Bläsern wiederfand. Das Publikum? Prominente Gesichter wie Jack Nicholson, Bruce Willis, Harry Styles, Leonard Cohen und Patricia Arquette. Und doch fühlte es sich eher an wie eine private Nacht unter Musikern als wie ein roter Teppich-Event. Der Abend war nicht nur ein Gimmick zur Deluxe-Wiederveröffentlichung oder der Auftakt zur Zipcode-Tour, er veränderte die Vorstellung davon, was eine Legende live tun kann. Alben als Ganzes ernst nehmen. Das Konzert wurde aufgezeichnet, als From the Vault veröffentlicht und ist heute ein Dokument dafür, wie 1971er Magie 2015 wieder zum Leben erweckt wurde. Und jetzt, nach so viel Tiefe und Dreck, weiter mit einem Klassiker, der niemals an Biss verloren hat. Paint It Black.

damit aus Einmal um die Welt von Alexander Eder und SDP direkt zurück zu dir, hier bei Hase Radio, kurz vor 16 Uhr. Während wir gute Laune haben, macht vielen gerade was anderes Sorgen. Seit Ende Februar treibt der Iran-Konflikt die Energiepreise hoch, die Straße von Hormus ist fast dicht. Ergebnis: Tanken, Heizen, Produzieren, alles wird teurer. Die Inflation liegt in der Eurozone bei 3,0%, bei uns in Deutschland bei 2,9%. Und Volkswirte sagen, da geht wahrscheinlich noch was nach oben. Heißt für dich, Lebensmittel, Miete, Nebenkosten, Urlaub, vieles könnte Schritt für Schritt teurer werden. Die Europäische Zentralbank will gegensteuern, vermutlich mit höheren Zinsen im Juni. Das kann die Preise bremsen, aber eben auch das Wachstum. Wie sehr uns das trifft, hängt am Ende daran, ob sich der Iran-Konflikt entspannt. Musikalisch geht's jetzt weiter mit Sienna Spiro. Hier kommt die On This Hill. Girl.

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1: Ich bin Tore, hier sind die Nachrichten. In der Eurozone haben sich die Energiepreise seit Ende Februar durch den Iran-Krieg und die weitgehende Blockade der Straße von Hormus deutlich erhöht. Die Inflation lag im April in der Eurozone bei 3,0%, in Deutschland bei 2,9%. Volkswirte erwarten Raten zwischen 3 und 4% mit möglichen Folgen wie steigenden Lebensmittelpreisen, Mieten und Dienstleistungen. Die Europäische Zentralbank dürfte Mitte Juni die Zinsen erhöhen, was Inflation dämpfen, aber Wachstum bremsen könnte. In Osnabrück ist am Dienstagmittag eine 10-jährige Schülerin bei einem Verkehrsunfall schwer verletzt worden. Das Mädchen war gegen 13.20 Uhr an der Bushaltestelle Albert-Schweitzer Straße aus einem Linienbus ausgestiegen und auf die Straße Burggretisch gelaufen, wo sie von einem Auto erfasst wurde. Die Polizei sucht Zeugen des Unfalls. In Melle haben Bürgermeisterin Jutta Dettmann und Vertreter der Stadt das Quartier Melle der Osnabrücker Werkstätten besucht. Gemeinsam mit der Heilpädagogischen Hilfe Osnabrück sprachen sie über den Ausbau inklusiver Arbeitsplätze und weitere Kooperationen mit regionalen Unternehmen und dem Berufsorientierungszentrum. Ziel ist mehr gesellschaftliche Teilhabe und stärkere Vernetzung in der Stadt. Das waren die Nachrichten, jetzt das Wetter mit Hanna.
2: Danke, Tore. Das Wetter in Osnabrück. Jetzt ist es leicht regnerisch, der Himmel ziemlich zugekleistert, rund 18 Grad, dazu ein spürbarer Westwind mit ein paar kräftigeren Pustern. Heute bleibt es erst noch zeitweise nass, später ziehen die Schauer ab, die Wolkendecke reißt langsam auf und die Nacht wird meist klar.

Morgen. Viele Wolken, ein paar kurze Nieselschauer, aber immer wieder freundliche Sonnenfenster, bis knapp 19 Grad. Wind eher gemütlich. Übermorgen deutlich freundlicher, viel Sonne, nur lockere Wölkchen. Um 24 Grad, Wind sehr entspannt. Ja.

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Und da war er, dein Beifahrersitz von Back, hier bei Hase Radio. Perfekter Sound für den Mittwochnachmittag. Es ist kurz nach 16.15 Uhr. Schön, dass du mit uns unterwegs bist. Wir reden ja oft über die Zeitenwende bei der Bundeswehr. Aber beim Zivilschutz in Deutschland wird jetzt auch richtig nachgelegt. Die Bundesregierung plant einen Pakt für den Bevölkerungsschutz. 10 Milliarden bis 2029 für bessere Warnsysteme, moderne Einsatzfahrzeuge, einheitliche Ausbildung und sogar Zivilschutzunterricht an Schulen. Bunker, U-Bahnhöfe, geeignete Keller, all das soll erfasst und in Warn-Apps eingebunden werden, damit du im Ernstfall schnell weißt, wo es sicher ist. Und ein Vorrat zu Hause schadet nie. Wasser, Lebensmittel, ein paar Medikamente und ein kleines Radio. Wir bleiben bei starker Musik. Hier kommt Gone, Gone, Gone von David Guetta, Teddy Swims und Tones and I.

0: Da war sie, Sophia Camara mit Girls Like You hier bei Hase Radio. Es ist kurz nach 16.28 Uhr, schön, dass du mit uns unterwegs bist. Bleiben wir mal kurz bei unserem Zuhause hier in Osnabrück, denn da tut sich gerade richtig was. Der Stadtrat hat beschlossen, die Stadtwerke kräftig zu stärken. Bis 2029 sollen insgesamt bis zu 75 Millionen Euro Eigenkapital rübergehen, jedes Jahr 15 Millionen. Warum das wichtig ist? Vor allem für unser Trinkwasser. Unter dem Projekt Pro Wasser wird die Infrastruktur fit gemacht für den Klimawandel. Längere Trockenphasen, mehr Hitze, mehr Verbrauch. Die Idee? Egal wie heiß die Sommer werden, aus deinem Wasserhahn soll zuverlässig was Gutes rauskommen. Und die Stadtwerke sollen handlungsfähig bleiben. Und jetzt gibt's für dich Musik, die perfekt zu diesem Feiernachmittag passt. Hier kommt Das Leben ruft von Santos und Montez.
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1: Hier sind die Lokalnachrichten mit Hans. Die SPD Osnabrück nutzt für eine Plakatkampagne KI-Bilder statt realer Fotos. Auf einem Schulmotiv erscheint im Hintergrund ein verfremdetes Wappen, das eher an das Mainzer als an das Osnabrücker Rad erinnert. SPD-Chef und Oberbürgermeisterkandidat Robert Alfering erklärt, es sei nur ein Symbol an einem fiktiven Schulgebäude. Man habe KI bewusst eingesetzt, um eine Debatte auszulösen und wegen geringer Kosten. Die Kampagne ist laut SPD kein Teil des Wahlkampfs. Bürgermeisterin Jutta Dettmann hat gemeinsam mit Vertretern der Stadtverwaltung das Quartier Melle der Heilpädagogischen Hilfe Osnabrück besucht. Im Mittelpunkt standen der Ausbau inklusiver Arbeitsplätze, neue Kooperationen mit regionalen Unternehmen sowie mehr Vernetzung und Sichtbarkeit der Einrichtung in der Stadt. Bestehende Partnerschaften mit Firmen werden als Gewinn für Unternehmen und Menschen mit Unterstützungsbedarf bewertet. Dettmann lobte das Engagement der HHO und den Beitrag zur gesellschaftlichen Teilhabe. Am Dienstagmittag ist in Osnabrück eine 10-jährige Schülerin an der Straße Burg-Gretisch schwer verletzt worden, als sie hinter einem haltenden Linienbus auf die Fahrbahn trat und von einem Auto erfasst wurde. Der mittelalte Fahrer bremste sofort, konnte den Zusammenstoß aber nicht verhindern. Das Kind kam mit schweren Verletzungen ins Krankenhaus. Die Polizei bittet Zeugen, die den Unfall an der Haltestelle Albert-Schweitzer-Straße beobachtet haben, sich bei der Dienststelle in Belm zu melden. Das waren die lokalen

live von Artemas aus klingen und wir schauen mal eben raus an die Küste. Auf Norderney sitzen seit heute die Energieministerinnen und Minister der Bundesländer zusammen und diskutieren. Wird die Energiewende gebremst oder richtig aufs Gaspedal gedrückt? Aus Berlin ist nur ein Staatssekretär da, die zuständige Ministerin ist kurzfristig krank. Streitpunkt: Neue Wind- und Solaranlagen sollen stärker an den Netzausbau gekoppelt werden. Und vor allem, in Regionen, in denen die Netze schon am Limit sind, sollen Betreiber bei Abschaltungen vielleicht gar kein Geld mehr sehen. Davor warnt Niedersachsens Energieminister Christian Meyer deutlich. Gerade windreiche Ecken hier im Norden könnten leiden. Am Freitag gibt's Ergebnisse. Dann wissen wir, ob die Politik die Energiewende ausbremst oder anschiebt. Hier wird auf jeden Fall angeschoben. Jetzt für dich, Nora und Chris, featuren Jurik Burema, Baby Sherry.

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1: Hier ist Tore, willkommen zu den Nachrichten. In der Eurozone haben sich die Energiepreise seit Ende Februar durch den Iran-Krieg und die weitgehende Blockade der Straße von Hormus deutlich erhöht. Die Inflation lag im April in der Eurozone bei 3,0%, in Deutschland bei 2,9%. Volkswirte erwarten Raten zwischen 3 und 4%, mit möglichen Folgen wie steigenden Lebensmittelpreisen, Mieten und Dienstleistungen. Die Europäische Zentralbank dürfte Mitte Juni die Zinsen erhöhen, was Inflation dämpfen, aber Wachstum bremsen könnte. In Osnabrück ist am Dienstagmittag eine 10-jährige Schülerin bei einem Verkehrsunfall schwer verletzt worden. Das Mädchen war gegen 13.20 Uhr an der Bushaltestelle Albert-Schweitzer-Straße aus einem Linienbus ausgestiegen und auf die Straße Burg-Gretisch gelaufen, wo sie von einem Auto erfasst wurde. Die Polizei sucht Zeugen des Unfalls. In Melle haben Bürgermeisterin Jutta Dettmann und Vertreter der Stadt das Quartier Melle der Osnabrücker Werkstätten besucht. Gemeinsam mit der Heilpädagogischen Hilfe Osnabrück sprachen sie über den Ausbau inklusiver Arbeitsplätze und weitere Kooperationen mit regionalen Unternehmen und dem Berufsorientierungszentrum. Ziel ist mehr gesellschaftliche Teilhabe und stärkere Vernetzung in der Stadt. Das waren die Nachrichten, jetzt das Wetter mit Hanna.
2: Danke, Tore. Das Wetter in Osnabrück. Jetzt ist es leicht regnerisch, der Himmel ziemlich zugekleistert, rund 18 Grad, dazu ein spürbarer Westwind mit ein paar kräftigeren Pustern. Heute bleibt es erst noch zeitweise nass, später ziehen die Schauer ab, die Wolkendecke reißt langsam auf und die Nacht wird meist klar. Morgen. Viele Wolken, ein paar kurze Nieselschauer, aber immer wieder freundliche Sonnenfenster, bis knapp 19 Grad. Wind eher gemütlich. Übermorgen deutlich freundlicher, viel Sonne, nur lockere Wölkchen, um 24 Grad, Wind sehr entspannt.

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war Luca Delic mit Erlkönig hier bei Hase Radio. Und während du vielleicht im Feierabendverkehr steckst, wir haben kurz nach 17.16 Uhr, reden wir über ein ziemlich großes Thema. Innenminister Dobrindt und Verteidigungsminister Pistorius wollen heute am Nachmittag den Pakt für Bevölkerungsschutz vorstellen. 10 Milliarden Euro bis 2029, mehr Fahrzeuge, mehr Ausbildung, mehr Feldbetten. Klingt erstmal nach Aufrüsten für den Notfall, sogar für den Kriegsfall. Sicherheitsexpertin Helena Quies sagt aber, Leute, wir müssen zuerst klären, wogegen wir uns eigentlich wappnen wollen. Sabotage, Stromausfall, Luftangriff? Je nach Szenario brauchst du komplett andere Antworten. Wichtig findet sie vor allem eine neue Stabsstelle für zivile Verteidigung, die endlich das ganze Flickwerk von Bund, Ländern und Hilfsorganisationen besser zusammenbringt. Sie spricht von Minischritten in die richtige Richtung, jetzt müsse es nur schneller gehen. Und wir machen jetzt auch Tempo für dich. Hier kommt Dream Come True im Edit von Felix Jähn und Baby Close.

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1: Hier ist Hans am Mikrofon mit den lokalen Nachrichten. Die SPD Osnabrück nutzt für eine Plakatkampagne KI-Bilder statt realer Fotos. Auf einem Schulmotiv erscheint im Hintergrund ein verfremdetes Wappen, das eher an das Mainzer als an das Osnabrücker Rad erinnert. SPD-Chef und Oberbürgermeisterkandidat Robert Alfering erklärt, es sei nur ein Symbol an einem fiktiven Schulgebäude. Man habe KI bewusst eingesetzt, um eine Debatte auszulösen und wegen geringer Kosten. Die Kampagne ist laut SPD kein Teil des Wahlkampfs. Bürgermeisterin Jutta Dettmann hat gemeinsam mit Vertretern der Stadtverwaltung das Quartier Melle der Heilpädagogischen Hilfe Osnabrück besucht. Im Mittelpunkt standen der Ausbau inklusiver Arbeitsplätze, neue Kooperationen mit regionalen Unternehmen sowie mehr Vernetzung und Sichtbarkeit der Einrichtung in der Stadt. Bestehende Partnerschaften mit Firmen werden als Gewinn für Unternehmen und Menschen mit Unterstützungsbedarf bewertet. Dettmann lobte das Engagement der HHO und den Beitrag zur gesellschaftlichen Teilhabe. Am Dienstagmittag ist in Osnabrück eine 10-jährige Schülerin an der Straße Burggretisch schwer verletzt worden, als sie hinter einem haltenden Linienbus auf die Fahrbahn trat und von einem Auto erfasst wurde. Der mittelalte Fahrer bremste sofort, konnte den Zusammenstoß aber nicht verhindern. Das Kind kam mit schweren Verletzungen ins Krankenhaus. Die Polizei bittet Zeugen, die den Unfall an der Haltestelle Albert-Schweitzer-Straße beobachtet haben, sich bei der Dienststelle in Belm zu melden. Soweit die Meldungen aus ihrer Region.

0: Und das war The Kid LAROI mit Hot Girl Problems hier bei Hase Radio. Es ist jetzt so kurz vor 18 Uhr, genau die richtige Zeit, um mal auf die Landespolitik zu schauen. In Niedersachsen ist heute so eine Art kleiner Jahrestag. Vor ziemlich genau einem Jahr hat Olaf Lies das Amt von Stefan Weil übernommen. Seitdem führt er die rot-grüne Koalition relativ leise weiter. Mit den Grünen klappt's, auch wenn es bei Verkehr und Migration schon mal knirscht. Spannend, Lies stellt sich gegen das Verbrenner aus und kann sich sogar vorstellen, dass in VW-Werken irgendwann chinesische Autos gebaut werden. Gleichzeitig steckt Volkswagen weiter in der Krise, Gewinne brechen weg, Standorte zittern, Osnabrück scheint erstmal sicher. Bis zur nächsten Landtagswahl muss Lies jetzt zeigen, wer er ist und wofür er steht. Gleich weiter mit Karol G. und Si antes te hubiera conocido, hier bei Hase Radio.
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da war er, Kevin Jonas mit Changing hier bei Hase Radio. Und irgendwie passt der Titel leider viel zu gut zu dem, was gerade in Braunschweig passiert. Es ist jetzt kurz vor 18 Uhr, 17.53 Uhr und viele von euch haben es heute vielleicht mitbekommen. Rund 180 Beschäftigte vom Mühlenhersteller Bühler sind auf die Straße gegangen. Der Schweizer Konzern will in Braunschweig 200 von aktuell 400 Stellen streichen. Das würde bedeuten, Produktion hier bei uns praktisch weg. Für viele kam das völlig überraschend. Existenzen stehen auf dem Spiel, ganze Familien hängen da dran. Die Geschäftsführung will in den nächsten Wochen sagen, was das für jede und jeden konkret heißt. Du merkst daran wieder, wenn Konzerne aufs Geld schauen, trifft es oft zuerst die Menschen vor Ort. Wir bleiben für dich dran, jetzt aber erstmal Musik. Hier ist Baby Goodbye von Alle Farben.

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1: Hier ist Tore am Mikrofon. Willkommen zu den Nachrichten. In einer Videobotschaft hat US-Außenminister Marco Rubio die Menschen in Kuba zur Abkehr von der sozialistischen Führung aufgerufen und einen neuen Kurs mit den USA unter Präsident Donald Trump in Aussicht gestellt. Kurz zuvor bereitete das US-Justizministerium in Miami laut Medien eine Anklage gegen Ex-Staatschef Raúl Castro wegen eines Flugzeugabschusses mit 4 Toten vor, die einer möglichen Militäraktion vorausgehen könnte. In Osnabrück ist am Dienstagmittag eine 10-jährige Schülerin bei einem Verkehrsunfall schwer verletzt worden. Das Mädchen war gegen 13.20 Uhr an der Bushaltestelle Albert-Schweitzer-Straße aus einem Linienbus ausgestiegen und auf die Straße Burg-Gretisch gelaufen, wo sie von einem Auto erfasst wurde. Die Polizei sucht Zeugen des Unfalls. In Melle haben Bürgermeisterin Jutta Dettmann und Vertreter der Stadt das Quartier Melle der Osnabrücker Werkstätten besucht. Gemeinsam mit der Heilpädagogischen Hilfe Osnabrück sprachen sie über den Ausbau inklusiver Arbeitsplätze und weitere Kooperationen mit regionalen Unternehmen und dem Berufsorientierungszentrum. Ziel ist mehr gesellschaftliche Teilhabe und stärkere Vernetzung in der Stadt. Soweit die Meldungen. Hanna, wie sieht's mit dem Wetter aus?
2: Danke, Tore. Das Wetter in Osnabrück. Jetzt ist es leicht regnerisch, der Himmel ziemlich zugekleistert, rund 18 Grad, dazu ein spürbarer Westwind mit ein paar kräftigeren Pustern. Heute bleibt es erst noch zeitweise nass, später ziehen die Schauer ab, die Wolkendecke reißt langsam auf und die Nacht wird meist klar. Morgen. Viele Wolken, ein paar kurze Nieselschauer, aber immer wieder freundliche Sonnenfenster, bis knapp 19 Grad. Wind eher gemütlich. Übermorgen deutlich freundlicher, viel Sonne, nur lockere Wölkchen. Um 24 Grad, Wind sehr entspannt.
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3: Hey ihr Lieben, hier ist Heiko auf Hase Radio. Willkommen zu Osna Chillt, eurer Feierabendsendung für Osnabrück und die ganze Region. Schön, dass ihr dabei seid. Macht's euch gemütlich im Auto, auf dem Sofa oder noch im Büro. Wir lassen den Tag gemeinsam entspannt ausklingen

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1: Hier sind die wichtigsten Meldungen aus unserer Region mit Hans. Die SPD Osnabrück nutzt für eine Plakatkampagne KI-Bilder statt realer Fotos. Auf einem Schulmotiv erscheint im Hintergrund ein verfremdetes Wappen, das eher an das Mainzer als an das Osnabrücker Rad erinnert. SPD-Chef und Oberbürgermeisterkandidat Robert Alfering erklärt, es sei nur ein Symbol an einem fiktiven Schulgebäude. Man habe KI bewusst eingesetzt, um eine Debatte auszulösen und wegen geringer Kosten. Die Kampagne ist laut SPD kein Teil des Wahlkampfs. Bürgermeisterin Jutta Dettmann hat gemeinsam mit Vertretern der Stadtverwaltung das Quartier Melle der Heilpädagogischen Hilfe Osnabrück besucht. Im Mittelpunkt standen der Ausbau inklusiver Arbeitsplätze, neue Kooperationen mit regionalen Unternehmen sowie mehr Vernetzung und Sichtbarkeit der Einrichtung in der Stadt. Bestehende Partnerschaften mit Firmen werden als Gewinn für Unternehmen und Menschen mit Unterstützungsbedarf bewertet. Dettmann lobte das Engagement der HHO und den Beitrag zur gesellschaftlichen Teilhabe. Am Dienstagmittag ist in Osnabrück eine 10-jährige Schülerin an der Straße Burg Gretisch schwer verletzt worden, als sie hinter einem haltenden Linienbus auf die Fahrbahn trat und von einem Auto erfasst wurde. Der mittelalte Fahrer bremste sofort, konnte den Zusammenstoß aber nicht verhindern. Das Kind kam mit schweren Verletzungen ins Krankenhaus. Die Polizei bittet Zeugen, die den Unfall an der Haltestelle Albert-Schweitzer-Straße beobachtet haben, sich bei der Dienststelle in Belm zu melden. Das waren die aktuellen Meldungen aus ihrer Lokalredaktion.

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1: Ich bin Tore, hier sind die Nachrichten. In einer Videobotschaft hat US-Außenminister Marco Rubio die Menschen in Kuba zur Abkehr von der sozialistischen Führung aufgerufen und einen neuen Kurs mit den USA unter Präsident Donald Trump in Aussicht gestellt. Kurz zuvor bereitete das US-Justizministerium in Miami laut Medien eine Anklage gegen Ex-Staatschef Raúl Castro wegen eines Flugzeugabschusses mit 4 Toten vor, die einer möglichen Militäraktion vorausgehen könnte. In Osnabrück ist am Dienstagmittag eine 10-jährige Schülerin bei einem Verkehrsunfall schwer verletzt worden. Das Mädchen war gegen 13.20 Uhr an der Bushaltestelle Albert-Schweitzer-Straße aus einem Linienbus ausgestiegen und auf die Straße Burg-Gretisch gelaufen, wo sie von einem Auto erfasst wurde. Die Polizei sucht Zeugen des Unfalls. In Melle haben Bürgermeisterin Jutta Dettmann und Vertreter der Stadt das Quartier Melle der Osnabrücker Werkstätten besucht. Gemeinsam mit der Heilpädagogischen Hilfe Osnabrück sprachen sie über den Ausbau inklusiver Arbeitsplätze und weitere Kooperationen mit regionalen Unternehmen und dem Berufsorientierungszentrum. Ziel ist mehr gesellschaftliche Teilhabe und stärkere Vernetzung in der Stadt. So viel zu den Nachrichten. Hanna, wie wird das Wetter?
2: Danke, Tore. Das Wetter in Osnabrück. Jetzt ist es leicht regnerisch, der Himmel ziemlich zugekleistert, rund 18 Grad, dazu ein spürbarer Westwind mit ein paar kräftigeren Pustern. Heute bleibt es erst noch zeitweise nass, später ziehen die Schauer ab, die Wolkendecke reißt langsam auf und die Nacht wird meist klar. Morgen. Viele Wolken, ein paar kurze Nieselschauer, aber immer wieder freundliche Sonnenfenster, bis knapp 19 Grad. Wind eher gemütlich. Übermorgen deutlich freundlicher, viel Sonne, nur lockere Wölkchen, um 24 Grad, Wind sehr entspannt.
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1: Guten Abend, ihr Lieben, hier ist Heiko auf Hase Radio und ihr hört Osna chillt. Eure entspannte Abendrunde für Osnabrück und die ganze Region. Schön, dass du dir jetzt ein bisschen Zeit zum Runterkommen nimmst. Vielleicht auf dem Sofa, im Auto oder noch auf dem Rückweg von der Spätschicht. Lehn dich zurück, lass den Tag los, die Musik übernehmen wir. Hier kommt für dich Never Heard 'Em Say von Duran Jones and the Indications.

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ihr Melle der Heilpädagogischen Hilfe Osnabrück besucht. Im Mittelpunkt standen der Ausbau inklusiver Arbeitsplätze, neue Kooperationen mit regionalen Unternehmen sowie mehr Vernetzung und Sichtbarkeit der Einrichtung in der Stadt. Bestehende Partnerschaften mit Firmen werden als Gewinn für Unternehmen und Menschen mit Unterstützungsbedarf bewertet. Dettmann lobte das Engagement der HHO und den Beitrag zur gesellschaftlichen Teilhabe. Das Osnabrücker Netzwerk Schule ohne Rassismus, Schule mit Courage hat eine neue Regionalkoordination. Exil e.V. übernimmt diese Aufgabe von der Stadt. Beim ersten Treffen Anfang Mai verabredeten Vertreterinnen und Vertreter mehrerer Schulen engere Zusammenarbeit und gemeinsame Projekte gegen Diskriminierung. Aktuell gehören dem Netzwerk in Osnabrück 11 Schulen an. Weitere interessierte Schulen können sich bei Exil e.V. melden, der seine Erfahrung in Antidiskriminierung und Demokratiebildung einbringt. Am Dienstagmittag ist in Osnabrück eine 10-jährige Schülerin an der Straße Burggretisch schwer verletzt worden, als sie hinter einem haltenden Linienbus auf die Fahrbahn trat und von einem Auto erfasst wurde. Der mittelalte Fahrer bremste sofort, konnte den Zusammenstoß aber nicht verhindern. Das Kind kam mit schweren Verletzungen ins Krankenhaus. Die Polizei bittet Zeugen, die den Unfall an der Haltestelle Albert-Schweitzer-Straße beobachtet haben, sich bei der Dienststelle in Belm zu melden. Soweit die Meldungen aus ihrer Region.

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1: Hier sind die Lokalnachrichten mit Hans. Bürgermeisterin Jutta Dettmann hat gemeinsam mit Vertretern der Stadtverwaltung das Quartier

A Day in Rock History. Mit Tore Laufenberg. Am 20.05.2015, heute vor 11 Jahren, standen die Rolling Stones plötzlich in einem 1200-Leute-Club in Hollywood und machten etwas, das man bis dahin nicht für möglich gehalten hätte. Sie spielten ein komplettes Studioalbum live, Sticky Fingers, von Anfang bis Ende. Kein Stadionspektakel, kein Greatest Hits-Durchlauf, sondern ein Warm-Up-Gig im Fonda Theater, geheim, knapp, elektrisierend. Mick Jagger, die treibende Kraft hinter der Idee, führte durch die Songs. Keith Richards lieferte die vertraute, raue Riffarbeit. Ronnie Wood übernahm die Partien, die einst Mick Taylor geprägt hatten. Und Charlie Watts saß da mit dieser unaufgeregten Swing-Präzision, die in einem kleinen Raum so viel deutlicher zu spüren war. Chuck Leavell, Daryl Jones, die Bläser, Lisa Fischer und Bernard Fowler machten aus dem Ganzen kein Retro-Museum, sondern eine lebendige, soulig-country durchzogene Neuinterpretation. Die Setlist enthielt alles, von Brown Sugar als Albumöffner bis zum zarten Moonlight Mile als Schluss der Sticky Finger-Sequenz und zwischendrin Perlen, die live kaum je zu hören waren. Sway, fast so gut wie ein Mythos auf der Bühne. Sister Morphine, roher und intimer als auf jeder Arena-Aufnahme. Can't You Hear Me Knocking mit ausuferndem Jam, das Bobby Keys Geist in den Bläsern wiederfand. Das Publikum? Prominente Gesichter wie Jack Nicholson, Bruce Willis, Harry Styles, Leonard Cohen und Patricia Arquette. Und doch fühlte es sich eher an wie eine private Nacht unter Musikern als wie ein roter Teppich-Event. Der Abend war nicht nur ein Gimmick zur Deluxe-Wiederveröffentlichung oder der Auftakt zur Zipcode-Tour, er veränderte die Vorstellung davon, was eine Legende live tun kann. Alben als Ganzes ernst nehmen. Das Konzert wurde aufgezeichnet, als From the Vault veröffentlicht und ist heute ein Dokument dafür, wie 1971er Magie 2015 wieder zum Leben erweckt wurde. Und jetzt, nach so viel Tiefe und Dreck, weiter mit einem Klassiker, der niemals an Biss verloren hat. Paint It Black.

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1: Hier sind die neuesten Meldungen. Ich bin Tore. In einer Videobotschaft hat US-Außenminister Marco Rubio die Menschen in Kuba zur Abkehr von der sozialistischen Führung aufgerufen und einen neuen Kurs mit den USA unter Präsident Donald Trump in Aussicht gestellt. Kurz zuvor bereitete das US-Justizministerium in Miami laut Medien eine Anklage gegen Ex-Staatschef Raúl Castro wegen eines Flugzeugabschusses mit 4 Toten vor, die einer möglichen Militäraktion vorausgehen könnte. In Osnabrück hat der Verein Exil künftig die Regionalkoordination des Netzwerks Schule ohne Rassismus, Schule mit Courage übernommen. Zum Auftakt trafen sich Anfang Mai Vertreterinnen und Vertreter von 6 Schulen zu einem ersten Netzwerktreffen. Bundesweit gehören rund 5000 Schulen mit über 2,5 Millionen Schülerinnen und Schülern dazu, in Osnabrück aktuell 11 Schulen. In Melle haben Bürgermeisterin Jutta Dettmann und Vertreter der Stadt das Quartier Melle der Osnabrücker Werkstätten besucht. Gemeinsam mit der Heilpädagogischen Hilfe Osnabrück sprachen sie über den Ausbau inklusiver Arbeitsplätze und weitere Kooperationen mit regionalen Unternehmen und dem Berufsorientierungszentrum. Ziel ist mehr gesellschaftliche Teilhabe und stärkere Vernetzung in der Stadt. So viel zu den Nachrichten. Hanna, wie wird das Wetter?
2: Danke, Tore. Das Wetter in Osnabrück. Jetzt ist es leicht regnerisch, der Himmel ziemlich zugekleistert, rund 18 Grad, dazu ein spürbarer Westwind mit ein paar kräftigeren Pustern. Heute bleibt es erst noch zeitweise nass, später ziehen die Schauer ab, die Wolkendecke reißt langsam auf und die Nacht wird meist klar. Morgen. Viele Wolken, ein paar kurze Nieselschauer, aber immer wieder freundliche Sonnenfenster, bis knapp 19 Grad. Wind eher gemütlich. Übermorgen deutlich freundlicher, viel Sonne, nur lockere Wölkchen, um 24 Grad, Wind sehr entspannt.
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3: Guten Abend, ihr Lieben, hier ist Heiko auf Hase Radio und ihr hört Osna Chillt, eure entspannte Abendbegleitung für Osnabrück und die ganze Region. Schön, dass ihr mit dabei seid, macht's euch gemütlich, vielleicht schon auf der Couch, im Auto oder beim Spätdienst. Gleich später gibt's natürlich noch die lokalen News aus Osnabrück, aber jetzt wird's erstmal musikalisch. Hier kommt für euch ganz frisch auf die Ohren von Tom Walker. Laut drehen und genießen.

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1: Hier sind die neuesten Meldungen. Ich bin Tore. Die politische Kommunikation in den Vereinigten Staaten folgt nach Einschätzung von Beobachtern zunehmend Showlogiken aus dem Wrestling. Beim Unternehmen World Wrestling Entertainment entscheiden Drehbuchautoren über Sieger und Betrüger. Ziel sind starke Emotionen, das sogenannte Kai-Farbe. Dieses Prinzip prägt auch die Politik von Donald Trump, der seit 2007 bei der WWE auftritt. In Osnabrück hat der Verein Exil künftig die Regionalkoordination des Netzwerks Schule ohne Rassismus, Schule mit Courage übernommen. Zum Auftakt trafen sich Anfang Mai Vertreterinnen und Vertreter von 6 Schulen zu einem ersten Netzwerktreffen. Bundesweit gehören rund 5000 Schulen mit über 2,5 Millionen Schülerinnen und Schülern dazu.

0: In Osnabrück aktuell 11 Schulen. In Melle haben Bürgermeisterin Jutta Dettmann und Vertreter der Stadt das Quartier Melle der Osnabrücker Werkstätten besucht. Gemeinsam mit der Heilpädagogischen Hilfe Osnabrück sprachen sie über den Ausbau inklusiver Arbeitsplätze und weitere Kooperationen mit regionalen Unternehmen und dem Berufsorientierungszentrum. Ziel ist mehr gesellschaftliche Teilhabe und stärkere Vernetzung in der Stadt. Das waren die Nachrichten, jetzt das Wetter mit Hanna.
1: Danke, Tore. Das Wetter in Osnabrück. Jetzt ist es leicht regnerisch, der Himmel ziemlich zugekleistert, rund 18 Grad, dazu ein spürbarer Westwind mit ein paar kräftigeren Pustern. Heute bleibt es erst noch zeitweise nass, später ziehen die Schauer ab, die Wolkendecke reißt langsam auf und die Nacht wird meist klar. Morgen. Viele Wolken, ein paar kurze Nieselschauer, aber immer wieder freundliche Sonnenfenster, bis knapp 19 Grad. Wind eher gemütlich. Übermorgen deutlich freundlicher, viel Sonne, nur lockere Wölkchen, um 24 Grad, Wind sehr entspannt.
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3: Guten Abend, ihr Lieben, hier ist Heiko bei Osnachild auf Hase Radio. Schön, dass ihr mit uns in den Feierabend gleitet. Macht's euch gemütlich, Füße hoch, vielleicht noch schnell was zu trinken holen. Wir kümmern uns um den Soundtrack für euren Abend in Osnabrück und drumherum. Gleich später gibt's natürlich auch noch lokale News für euch. Jetzt wird's aber erstmal düster atmosphärisch. Hier kommen Genesis und ihr Klassiker Mama.

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1: Ich bin Tore, hier sind die Nachrichten. Der Bund steigt mit 40% beim Rüstungskonzern KNDS ein, der unter anderem den Kampfpanzer Leopard 2 produziert. Deutschland erhält damit laut Regierungskreisen die gleichen Rechte wie der französische Staat. Die Beteiligung soll innerhalb von 2 bis 3 Jahren auf 30% sinken. KNDS beschäftigt mehr als 11.000 Menschen und setzt rund 3,8 Milliarden Euro um. In Osnabrück hat der Verein Exil künftig die Regionalkoordination des Netzwerks Schule ohne Rassismus, Schule mit Courage, übernommen. Zum Auftakt trafen sich Anfang Mai Vertreterinnen und Vertreter von 6 Schulen zu einem ersten Netzwerktreffen. Bundesweit gehören rund 5.000 Schulen mit über 2,5 Millionen Schülerinnen und Schülern dazu, in Osnabrück aktuell 11 Schulen. In Melle haben Bürgermeisterin Jutta Dettmann und Vertreter der Stadt das Quartier Melle der Osnabrücker Werkstätten besucht. Gemeinsam mit der Heilpädagogischen Hilfe Osnabrück sprachen sie über den Ausbau inklusiver Arbeitsplätze und weitere Kooperationen mit regionalen Unternehmen und dem Berufsorientierungszentrum. Ziel ist mehr gesellschaftliche Teilhabe und stärkere Vernetzung in der Stadt. Das waren die Nachrichten, jetzt das Wetter mit Hanna.
2: Danke, Tore. Das Wetter in Osnabrück. Aktuell klarer Himmel, frische 15 Grad, trocken, nur ein leises Lüftchen unterwegs.

0: Heute später mehr Wolken, zwischendurch etwas Nieselregen. Am Nachmittag oft grau, mit kurzen trockenen Pausen, maximal um 20 Grad, der Wind bleibt gemütlich. Morgen erst viele Wolken, dann immer sonniger und freundlich, trocken bei etwa 24 Grad, der Wind ist kaum der Rede wert. Übermorgen ähnlich, meist sonnig, ein paar harmlose Wölkchen, um 24 Grad, perfektes, kein Ausreden, Spazierwetter.
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2: Guten Abend, ihr Lieben, hier ist Heiko auf Haseradio, Zappmittwoch, kurz nach 10. Schön, dass du dabei bist, 2 Stunden lang vollgepackt mit den Sounds aus der großen Zeit des Subway in Osnabrück, den 80ern und frühen 90ern. Mach's dir gemütlich, dreh ein bisschen lauter und jetzt ein echter Klassiker. Journey mit Don't Stop Believin'.

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1: Willkommen zu den Nachrichten, ich bin Tore. Die EU-Kommission will wegen stark gestiegener Düngerpreise durch den Iran-Krieg Landwirte mit zusätzlichen Geldern unterstützen. Aus einer Notfallreserve der EU-Agrargelder sowie aus dem EU-Haushalt sind Hilfspakete geplant, um Ernteausfälle und steigende Lebensmittelpreise zu verhindern. Brüssel will zudem alternative Düngemittel fördern. Auch die G7-Staaten planen einen Aktionsplan gegen eine mögliche weltweite Nahrungskrise. Der Rat der Stadt Osnabrück hat am Dienstagabend einen CDU-Antrag für rabattiertes Parken in städtischen Parkhäusern abgelehnt. Die CDU wollte mit einem Rabattsystem für Kultur-, Einkaufs- und Gastronomiebesucher auf sinkende Einfahrtszahlen reagieren. Grüne und SPD bezweifelten den Ansatz und verwiesen auf mehr ÖPNV und Fahrradnutzung. Stattdessen sollen nun Maßnahmen des Innenstadtprogramms 2026 zügig umgesetzt werden. Im Meller Ortsteil Riemsloh ist zwischen Samstagmorgen, dem 16. Mai und Sonntagabend, dem 17. Mai, in ein Einfamilienhaus zwischen der Wellingstraße und der Bruchmühlener Straße eingebrochen worden. Unbekannte Täter drangen gewaltsam ein, durchsuchten das Haus und flohen mit Beute. Zum Diebesgut liegen noch keine Angaben vor. Die Polizei Melle sucht Zeugen. So viel zu den Nachrichten. Hanna, wie wird das Wetter?
2: Danke, Tore. Das Wetter in Osnabrück. Jetzt ist es meistens dick bewölkt bei etwa 16 Grad, zwischendurch tröpfelt es leicht. Der Wind pustet nur locker bis etwas kräftiger. Später bleibt es grau, am Abend und in der ersten Nachthälfte wieder leichter Regen, Tiefstwerte bei rund 12 Grad. Morgen grau und oft nass, später nur noch Schauer, zum Abend kurze Sonnenblitze bei etwa 16 Grad, Wind zeitweise recht lebhaft. Übermorgen deutlich freundlicher, viele Wolken, aber öfter Sonne und um 20 Grad, dazu meist nur ein laues Lüftchen. Danke, Tore. Das Wetter in Osnabrück. Aktuell klarer Himmel, frische 15 Grad, trocken, nur ein leises Lüftchen unterwegs. Heute später mehr

0: Wolken, zwischendurch etwas Nieselregen. Am Nachmittag oft grau, mit kurzen trockenen Pausen, maximal um 20 Grad, der Wind bleibt gemütlich. Morgen erst viele Wolken, dann immer sonniger und freundlich, trocken bei etwa 24 Grad, der Wind ist kaum der Rede wert. Übermorgen ähnlich, meist sonnig, ein paar harmlose Wölkchen, um 24 Grad, perfektes, kein Ausreden, Spazierwetter.
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2: Guten Abend, ihr Nachtschwärmer. Hier ist Heiko auf Hase Radio. Zapp-Mittwoch, kurz nach 11 und wir feiern gemeinsam die große Zeit vom Subway in Osnabrück. Die 80er und frühen 90er, nonstop. Macht's euch gemütlich, dreht ein bisschen lauter, das ist eure Stunde. Und jetzt gibt's für euch einen echten Klassiker, Breaking the Law von

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1: Hier ist Tore, willkommen zu den Nachrichten. In Bolivien hat Präsident Rodrigo Paz nach wochenlangen regierungskritischen Protesten eine Kabinettsumbildung angekündigt. Zudem soll ein Rat eingerichtet werden, in dem indigene Gruppen, Bauern, Bergleute und andere Demonstrierende am Entscheidungsprozess beteiligt sind. Die Proteste richten sich gegen Paz, seine Wirtschaftsreform und die Streichung jahrzehntelanger Treibstoffsubventionen. In Osnabrück hat der Verein Exil künftig die Regionalkoordination des Netzwerks Schule ohne Rassismus, Schule mit Courage übernommen. Zum Auftakt trafen sich Anfang Mai Vertreterinnen und Vertreter von 6 Schulen zu einem ersten Netzwerktreffen. Bundesweit gehören rund 5000 Schulen mit über 2,5 Millionen Schülerinnen und Schülern dazu. In Osnabrück aktuell 11 Schulen. In Melle haben Bürgermeisterin Jutta Dettmann und Vertreter der Stadt das Quartier Melle der Osnabrücker Werkstätten besucht. Gemeinsam mit der Heilpädagogischen Hilfe Osnabrück sprachen sie über den Ausbau inklusiver Arbeitsplätze und weitere Kooperationen mit regionalen Unternehmen und dem Berufsorientierungszentrum. Ziel ist mehr gesellschaftliche Teilhabe und stärkere Vernetzung in der Stadt. Soweit die Meldungen. Hanna, wie sieht's mit dem Wetter aus?
2: Ja, Tore, lass uns das Wetter in Osnabrück anschauen. Aktuell klarer Himmel, frische 15 Grad, trocken, nur ein leises Lüftchen unterwegs. Heute später mehr Wolken, zwischendurch etwas Nieselregen. Am Nachmittag oft grau, mit kurzen trockenen Pausen, maximal um 20 Grad, der Wind bleibt gemütlich. Morgen erst viele Wolken, dann immer sonniger und freundlich, trocken bei etwa 24 Grad, der Wind ist kaum der Rede wert. Übermorgen ähnlich. Meist sonnig, ein paar harmlose Wölkchen, um 24 Grad. Perfektes, kein Ausreden, Spazierwetter.

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1: Willkommen zu den Nachrichten, ich bin Tore. Grönland, der US-Sondergesandte Jeff Landry hat sich für eine stärkere Militärpräsenz der Vereinigten Staaten auf der Arktisinsel ausgesprochen. Zum Abschluss seines ersten Besuchs sagte er der Nachrichtenagentur AFP, es sei an der Zeit, dass die USA wieder mehr Präsenz in Grönland zeigen. Berichten zufolge wollen die USA 3 neue Stützpunkte im Süden eröffnen. Grönlands Außenminister Mute Egede verwies auf rote Linien, die seine Regierung bei der militärischen Zusammenarbeit ziehe. In Osnabrück hat der Verein Exil künftig die Regionalkoordination des Netzwerks Schule ohne Rassismus, Schule mit Courage übernommen. Zum Auftakt trafen sich Anfang Mai Vertreterinnen und Vertreter von 6 Schulen zu einem ersten Netzwerktreffen. Bundesweit gehören rund 5000 Schulen mit über 2,5 Millionen Schülerinnen und Schülern dazu, in Osnabrück aktuell 11 Schulen. In Melle haben Bürgermeisterin Jutta Dettmann und Vertreter der Stadt das Quartier Melle der Osnabrücker Werkstätten besucht. Gemeinsam mit der Heilpädagogischen Hilfe Osnabrück sprachen sie über den Ausbau inklusiver Arbeitsplätze und weitere Kooperationen mit regionalen Unternehmen und dem Berufsorientierungszentrum. Ziel ist mehr gesellschaftliche Teilhabe und stärkere Vernetzung in der Stadt. Und damit zu dir, Hanna, mit dem Wetter.
2: Ja, Tore, lass uns das Wetter in Osnabrück anschauen. Aktuell klarer Himmel, frische 15 Grad, trocken, nur ein leises Lüftchen unterwegs. Heute später mehr Wolken, zwischendurch etwas Nieselregen. Am Nachmittag oft grau, mit kurzen trockenen Pausen, maximal um 20 Grad, der Wind bleibt gemütlich. Morgen erst viele Wolken, dann immer sonniger und freundlich, trocken bei etwa 24 Grad, der Wind ist kaum der Rede wert. Übermorgen ähnlich. Meist sonnig, ein paar harmlose Wölkchen, um 24 Grad. Perfektes, kein Ausreden, Spazierwetter.
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3: Moin du Nachteule, hier ist Heiko bei Schlaflos in Osnabrück auf Hase Radio. Deinem Soundtrack für alle, die noch wach sind, arbeiten, lernen oder einfach nur träumen. Schön, dass du dabei bist, mach's dir gemütlich, lass den Tag los und dreh uns ein bisschen lauter. Und jetzt gibt's frische Country-Vibes. Hier kommt für dich Out Like That von Luke Bryan.